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alles vielleicht eine Stunde lang nach. Meine Blicke immer fest auf das Porträt gerichtet. Bis ich endlich das ganze Geheimnis dieses sonderbaren Bildes entdeckte. 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

0: Einen Tag, nachdem ich meinen Freund, den einäugigen Bettler George Apo, verlassen hatte, brannte sein Haus ab. Ich kannte niemanden, den ich hätte fragen können, ob er überlebt hatte. Noch immer bin ich ein Mann ohne Vergangenheit mit dem zufälligen Namen Edgar Allan Poe. Mein Arzt, Dr. Templeton, hat versucht, mich umzubringen. Ich konnte ihm entkommen. Aber meine Papiere und mein Geld hatte der Doktor. Jetzt bin ich auf der Suche nach ihm. Und auch nach Miss Leonie Goron, die ich erst seit kurzem kenne und die von dem Doktor entführt oder umgebracht worden ist.
1: Entschuldigung, ich suche das Cochin.
2: Da hinten.
0: Das Cochin war eine einfache Hafenschenke. Erst nach einigen Sekunden hatten sich meine Augen an das Dämmerlicht gewöhnt. Die Fensterscheiben waren klein und unglaublich schmutzig. Auf den verrotteten Dielen mischte sich Stiefeldreck mit Spucke und allem möglichen Unrat. Die niedrige Decke und die stützenden Holzbalken waren dunkel von Tabakrauch. An einem kleinen Tisch gleich neben der Tür saß ein Mann in asiatischer Kleidung, den Hut tief ins Gesicht gezogen, und spielte auf einer Bambusflöte eine seltsame Melodie. Die Hafenarbeiter saßen an der improvisierten Bar aus zwei Fässern und ein paar Brettern und tranken Rum, dessen ungesunde Farbe billigen Schwarzbrand verriet.
3: Was willst du?
0: Ich suche George Apo.
3: Kenn ich nicht.
0: Vor 2 Tagen ist in der Innenstadt ein Haus abgebrannt. Da hat er gewohnt. Er hat mir gesagt, ich kann hier nach ihm fragen.
3: Keine Ahnung.
0: Arbeitet sonst noch jemand hier, der ihn kennt? Vielleicht. Es ist wichtig.
3: Du bist nicht der Erste.
0: Was?
3: Jeder hält seine eigenen Angelegenheiten für das Wichtigste auf der Welt. Warum gehst du nicht einfach am Ufer entlang und siehst dir den Sonnenuntergang an?
0: Aber ich muss ihn sprechen.
3: Eine Meile von hier ist übrigens eine kleine Landzunge. Ein Felsen. Da ist die Aussicht besonders gut.
0: Ich wollte aufbegehren. Sie am Kragen ihres fleckigen Kleides packen und schütteln. Begriff sie denn nicht? George Apo war im Moment meine einzige Hoffnung in dieser Stadt. Ich blickte sie an. Mit selbstverständlicher Gelassenheit wischte sie ein Glas aus. Ich begriff, dass sie nichts mehr sagen würde. In ihrem Leben hatte ich aufgehört zu existieren.
1: Na schön.

0: Unzufrieden schlenderte ich ohne rechtes Ziel am Wasser entlang. Wie sollte ich George Apo jetzt finden? Oder hatte er mir beim Abschied eine falsche Adresse gesagt, um mich loszuwerden? Langsam sank die Sonne unter den Horizont. Die Schiffe im Hafen warfen lange Schatten. Auf einer Kiste saß ein alter Fischer und flickte sein Netz. Die Hafenmauer hörte hier auf. Zwischen wild wuchernden Sträuchern begann ein kleiner Trampelpfad. In einiger Entfernung schob sich eine kleine, felsige Landzunge ins Wasser vor. Den Sonnenuntergang ansehen. Warum eigentlich nicht? Der Pfad schlängelte sich zwischen Büschen und umgestürzten Bäumen am Ufer entlang. Gelegentlich gab eine Lücke im Gebüsch den Blick auf den Strand frei. Plötzlich hörte ich ein Rascheln.
1: Hallo? Ist da jemand?
0: Keine Antwort. Natürlich konnte es irgendein Tier gewesen sein. Trotzdem beschlich mich ein ungutes Gefühl. Ich sah mich verstohlen nach einem Stecken oder einem Stein um. Oberhalb des Sandstreifens war das Unterholz zwischen den Bäumen von abgestorbenen Ästen durchsetzt. Aber war da nicht ein Schatten? Der Flötenspieler aus der Schenke. War er mir gefolgt? Was wollte er? Warum in dieser Einsamkeit? Alle Fragen schossen mir gleichzeitig durch den Kopf.
2: Edgar Allan Poe. Na, wie geht's?
1: Oh, George! George Apo! Dann warst du...
2: Der Flötenspieler im Kuschel. Genau.
1: Du hast den Brand also überstanden.
2: Tja, sieht ganz so aus.
1: Aber warum die Verkleidung?
2: Muss doch erst mal sehen, wer was von mir will. Mein Haus ist nämlich nicht durch Zufall abgebrannt. Also, was hast du auf dem Herzen?
1: Ich habe ein Problem.
2: Habe ich mir fast gedacht.
1: Ich weiß, dass Dr. Templeton außer seinem Landhaus auch eine Villa draußen am Stadtrand hat. Aber ich weiß nicht, ob er noch hier ist. Und ich weiß auch nicht, wo Leonie ist. George, ich muss irgendwie in Templetons Haus.
2: Und wieso fragst du mich?
1: Weil du der Einzige bist, den ich in diesem gottverdammten New Orleans kenne. Weil du der Einzige bist, den ich fragen kann.
2: Ich hab mir schon sowas in der Art gedacht. Als du da bei Couchant standest, da war mir klar, dass du in einer Sackgasse steckst.
1: Ich ärgerte mich, dass er mich so schnell durchschaut hatte. Aber ich versuchte, mir nichts anmerken zu lassen.
2: Geh morgen Nachmittag zur Wäscherei Mingling Fu, am Ende der Marktstraße. Und, warte, nimm das hier mit.
0: Er kritzelte ein paar Worte auf ein schmieriges Blatt Papier. Erst als ich es in der Hand hielt, bemerkte ich, dass es chinesische Schriftzeichen waren.
2: Pass auf dich auf und denk dran. In Templetons Haus ist schon mehr als ein Mensch verschwunden.
1: Ich habe das Messerwerfen noch nicht verlernt.
2: Gut. Und

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1: Falls du etwas über meinen Bruder erfährst.
2: Ja, ich hab's nicht vergessen.
1: Tja, dann also viel Glück.
3: Bevor ich noch etwas sagen konnte, war er zwischen den Bäumen verschwunden. Die Abenddämmerung nahm zu und ließ alle Konturen verschwimmen.

0: Am nächsten Tag schlenderte ich unentschlossen durch die schmalen Straßen und Gassen von New Orleans. Immer wieder umschlich ich die Wäscherei. Mittlerweile war es schon später Nachmittag. Schließlich fasste ich mir ein Herz.
1: Was wünscht der Ellenwetter, Herr?
0: Ich soll das hier abgeben.
1: Ah.
0: Er warf einen kurzen Blick auf den Zettel und ließ ihn dann in seiner Hand verschwinden. Schweigend winkte er mich nach hinten. Von irgendwo zog heißer Wasserdampf durch den Raum. Ich wurde zu einem großen rechteckigen Weidenkorb geführt. Er war alt und brüchig und mit einem verschließbaren Deckel versehen.
1: Bitte Platz zu nehmen in diesem Korb.
0: Ich soll da rein? In den Wäschekorb?
1: Unter der Wäsche willst du gelangen in das Haus, das du sehen willst.
0: Das fällt doch auf, wenn der Korb so schwer ist.
1: Du willst in der Wäschekammel anlangen. Man wird dich herauslassen, dann bist du an deinem Ziel.
0: Alles in mir sträubte sich, in diesem engen Korb hilflos durch die Gegend getragen zu werden. Nun war ich so nah daran, in Dr. Templetons Haus zu gelangen, aber auf diese Weise im Haus meines Feindes abgeliefert zu werden, widerstrebte mir. Ich überlegte hin und her. Der Chinese wartete. Also, gut. Was riecht denn hier so verbrannt?
1: Himmlischer Himmel! Mein Leis blendet an!
0: Schließlich lag ich unter einer Schicht Laken und Weißwäsche in dem Korb. Das Leinen fühlte sich auf meinen Händen und Wangen kühl und steif an. Unwillkürlich dachte ich an ein Leichentuch. Dann wurde der Korb hochgehoben.
1: Oh, gute Leise, Ellenwetter, Flemmel.

0: Die Zeit schien sich unendlich auszudehnen. Nur die gedämpften Geräusche der Außenwelt gaben mir ein wenig Orientierung. Ich spürte, wie ich auf einen Pferdewagen gehoben wurde. Irgendwann verschwanden die Straßengeräusche. Die Luft roch nach Sumpf. Ich kämpfte gegen unkontrolliert aufsteigende Panik an. Dann hielt der Wagen. Jemand hob den Korb von der Ladefläche. Meine Hände waren feucht von Schweiß. Ein eisernes Gatter klirrte. Eine Tür knarrte schwach. Ich hörte Schritte auf Steinfußboden. Dann war ringsherum Stille. Wie in einem Grab.
1: Ja, wir sind da. Ich muss gehen. Zähle langsam bis 100, bevor du den Kolb verlässt.
0: Wer ist alles im Haus?
1: Ich habe nur den Dienel gesehen. Viel Glück.
0: Raus. Nur raus aus dem engen Korb. Noch nie habe ich so schnell bis 100 gezählt. Dann drückte ich die Wäsche nach oben, aber der Deckel gab nicht nach.
2: Das darf ja nicht wahr sein.
0: Der Chinese hatte vergessen, den Deckel zu entriegeln. Es blieb mir nur eine Lösung und ich hoffte, dass niemand etwas hörte. Mit aller Kraft drückte ich von innen gegen den Korb. Langsam dehnte sich das weite Geflecht.
2: Oh, geschafft.
0: Zum Glück war der Korb schon recht alt gewesen. Ich wand mich aus den Trümmern heraus und lauschte. Aber niemand hat etwas gehört. Ich öffnete die Tür. Sie führte in einen langen, dunklen Flur. Etwas funkelte in der Dunkelheit. Ein gelbes Auge starrte mich an. Leise huschte ich zurück in die Kammer und zog die Tür wieder zu. Nur das Schloss wieder zuschnappen zu lassen, traute ich mich nicht mehr. Mein Herz pochte wie ein Hammer. Er war mein Wärter im Irrenasyl gewesen und Dr. Templeton hatte mich dort betreut. Was tat er hier? Irrsinnige Gedanken schossen durch meinen Kopf, einer schlimmer als der andere. Bisher hatte ich mich nur gefragt, warum Dr. Templeton mich umbringen wollte. Jetzt begann ich mich zu fragen, wie ich überhaupt in das Asyl gekommen war. Wirklich, nach einem Unfall, wie der Doktor mir immer erzählt hatte. Ich setzte mich auf den Boden und ließ noch einmal alle Bilder meines Lebens, an die ich mich erinnern konnte, vor meinem inneren Auge vorbeiziehen. An den Unfall selber hatte ich keine Erinnerung. Nur an die Albträume im Asyl. Jede Nacht die gleiche Angst. Und ich weiß bis heute nicht, woher die Träume kamen.

0: So muss ich Stunde um Stunde gesessen haben. Schließlich stand ich auf und streckte meine steif gewordenen Gliedmaßen. Vorsichtig öffnete ich die Tür. Der Flur lag nach wie vor im Dunkeln. Ich schlich hinaus.
1: Psst. Du musst leider hier drin bleiben.
0: Ich öffnete die Tür am Anfang des Korridors und spähte hindurch. Sie führte in eine Art hohe Eingangshalle, die sich über zwei Stockwerke erstreckte.
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0: Der Raum wurde von einem Kronleuchter in mattes Licht getaucht. Oben lief ringsherum eine hölzerne Galerie. Niemand war zu sehen. Mit dem Fuß drängte ich die Katze zurück. Sie fauchte leise und sträubte sich. Aus der Halle fiel ein schmaler Lichtstrahl durch den Türspalt genau auf ihren Kopf. Ich erschrak. Denn jetzt sah ich, warum sie mich nur mit einem Auge angesehen hatte. Das andere Auge war ihr ausgestochen worden, genau wie der Katze in einem meiner Albträume.

0: Aber ich hatte keine Zeit, darüber nachzudenken. Irgendwo im ersten Stock hörte ich Schritte.
1: Dr. Templeton? Haben Sie etwas vergessen? Merkwürdig. Mir war so, als wäre der Doktor noch einmal zurückgekommen.
0: Deibler zog sich wieder zurück. Ich huschte in den nächstbesten Raum und schloss leise die Tür. Es war der Salon. Durch hohe Fenster fiel das trübe Licht der Abenddämmerung. An einer Wand war ein geschmackvoller Kamin aufgemauert. Darüber hing ein doppelläufiges Gewehr mit kunstvollem Silberbeschlag. Vor dem Kamin stand ein niedriger Tisch aus Mahagoni, umgeben von leichten, mit ausgesuchtem Stoff bezogenen Sesseln. Auf dem Tisch lag ein Buch.
2: Ein Tagebuch. Das muss ich mir später genauer ansehen.
0: Eine Nische in der Wand wurde fast ganz von einem Vorhang verdeckt. Er war aus schwerem Samt. Seltsam. Was mochte sich dahinter verbergen?
3: Das kann doch gar nicht sein.
0: Die Nische war vielleicht 1,5 Meter breit und 1,5 Meter tief. An der Wand hing in einem ovalen Rahmen ein Porträt. Es war das Bild eines jungen, zur Frau reifenden Mädchens. Ich blickte es schnell an und schloss die Augen. Weshalb ich das tat, wusste ich selbst nicht. Es war wohl eine instinktive Bewegung gewesen. Eine Bewegung, um meine Fantasie zu beruhigen, damit ich das Bild klar und nüchtern betrachten konnte. Nach ein paar Sekunden öffnete ich die Augen und sah das Bild fest an.
2: Wie ist es wirklich?
0: Das Bild war in jener Art gemalt, die man Vignettenstil nennt. Nur Kopf, Schultern und der Busen waren zu sehen. Die Arme und die Spitzen ihres schimmernden Haares gingen unmerklich in den unbestimmten, tiefen Schatten des Hintergrundes über. Es war ein wunderbares Kunstwerk. Aber meine Erregung hatte einen anderen Grund. Das Bild zeigte Lucy Monaghan, Leonies tote Freundin.
2: Irgendetwas stimmt mit dem Bild nicht. Ich glaube, wisst ihr was?
0: Lucy Monaghan, die Selbstmord begangen hatte und deren Leichnam in Dr. Templetons Landhaus verschwunden war. Noch war ich mir nicht ganz im Klaren darüber, was das bedeutete.
2: Was?
0: Aber vorläufig hatte ich drängendere Sorgen. Dr. Templeton war ausgegangen. Bis zu seiner Rückkehr musste ich mich versteckt halten. Jetzt blieb die Frage, wo Deibler um diese Zeit wahrscheinlich nicht hingehen würde. Ich verließ den Salon und schlich durch die Eingangshalle an der Wand unterhalb der Galerie entlang. Dort fand ich die Kellertür. Neben der Tür ertastete ich ein kleines Schlüsselbund. Daneben lagen in einer Nische eine Blendlaterne und Streichhölzer. Ich nahm alles mit, zündete die Laterne an und schloss die Tür. Ich folgte der ausgetretenen Steintreppe hinab. Die Decke war gewölbt und niedrig, die Wände feucht. Langsam tastete ich mich voran. Die gemauerten Wände gingen am Fuß der Treppe in Felsen über. Mehrere kleinere Gänge schienen hier abzuzweigen. Offenbar war das Haus auf Fels gebaut und mit einem regelrechten Labyrinth unterkellert worden. Zu welchem Zweck hatte man es wohl angelegt? Einen Moment zögerte ich. Wäre es nicht besser, am Fuß der Kellertreppe zu bleiben und dort auf die Rückkehr des Doktors zu warten? Siegte meine Neugier. Ich leuchtete kurz in mehrere Gänge hinein, ohne etwas Ungewöhnliches zu entdecken. Dann entschied ich mich für einen kleinen Gang zu meiner Linken, aber er führte nur ein kurzes Stück in den Felsen. Links und rechts waren mehrere übereinanderliegende Nischen in die Wände gehauen. Darin fand ich noch mehr Streichhölzer, Kerzen, zwei weitere Laternen, mehrere kleine Reissäcke, ein paar Büchsen Kaffee und einige verlötete Dosen, die offenbar Büchsenfleisch enthielten. Anscheinend war dies das Vorratslager. Ich ging wieder zurück und folgte dem Hauptgang. Die Luft war erstaunlich frisch. Ein Luftzug streifte meine Wange. Reflexartig sprang ich zur Seite. Das Licht war erloschen. Vollkommene Dunkelheit umhüllte mich. Ich versuchte, gleichmäßig zu atmen. Es gelang mir nicht. Was war das gewesen? Nichts geschah. Erst ganz allmählich begann mein Hirn wieder vernünftig zu funktionieren. Ich erinnerte mich an den schmalen Seitengang bei der Treppe. Dort waren Laternen gewesen. Ich musste irgendwie im Dunkeln zurückfinden. Ganz allmählich tastete ich mich an der Wand entlang. Ging ich in die richtige Richtung? Hatte ich etwas übersehen? Scharfe Felskanten, Fallgruben? Nicht eine Sekunde wagte ich, meine Hand von der Felswand zu lösen. Dann kam die Abzweigung. Ich hielt mich weiter an der Wand entlang. Hier musste es sein. Ich tastete nach den Nischen in der Wand, aber da war nichts. Lange stand ich dort in der Dunkelheit und wagte mich weder vor noch zurück. Ich legte beide Hände an die Wand, aus absurder Angst plötzlich in dunkler Leere zu stehen. Die ausgebreiteten Arme fest an die Wand gepresst, setzte ich langsam einen Fuß vor den anderen, nur um überhaupt irgendetwas zu tun. Ganz langsam, mit langen Pausen zwischen den einzelnen Schritten, tastete ich mich vorwärts. Mein linker Fuß und meine linke Hand suchten vorsichtig nach dem Weg. Auf einmal griffen meine Finger in die Luft. Vorsichtig streckte ich meine Finger nach oben, nach unten. Ich fühlte nur Luft. Mit meiner Fußspitze tastete ich mich Zentimeter um Zentimeter voran, immer in Erwartung eines Abgrunds. Erleichterung beschreiben, die ich verspürte. Meine Finger berührten kaltes Metall. Einen Drahtbügel. Und Glas. Eine Laterne. Ich hatte in eine Nische in der Wand gegriffen und in meiner Verwirrung im Dunkeln die Nische für einen riesigen, unbekannten Hohlraum gehalten. Es war der richtige Tunnel.
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0: Ich musste mich, da ich in der Finsternis nicht sehen konnte, mit der Entfernung verschätzt haben. Mit einem Seufzer der Erleichterung tastete ich nach den Zündhölzern. Da waren sie. Ich folgte wieder dem Hauptgang. Hier und da war eine kleine Zelle aus dem Felsen gehauen. Als ich eine von ihnen mit der Blendlaterne ausleuchtete, zuckte ich unwillkürlich zurück. Von einem eisernen Haken hing eine rostige Kette und daran in einem geschmiedeten Ring ein menschlicher Armknochen.
5: Was ist das nur für ein Höllenhaus?
0: Vorsichtig ging ich weiter. Der Gang machte eine scharfe Biegung um meine Felsnase. Ich sah mich um. Hinter mir flackerte unruhig mein eigener Schatten über die Wand.
6: Kommst du schon wieder?
5: Leonie!
6: Was?
5: Leonie! Ich bin's!
6: Du? Wo? Ja, wieso?
0: Die Erregung schnürte mir die Kehle zu. Ich vergaß, wo ich war. Es zählte nur eines. Dort, in einer großen Nische, die mit einem eisernen Gitter gesichert war, fand ich Leonie Goron.
7: Wie kommst du hierher? Ich habe geglaubt, du bist tot. Wo ist der Doktor?
0: Später. Leonie. Unsere Hände suchten und fanden sich durch die Gitterstäbe. Dann fiel uns wieder ein, wo wir waren, und wir lösten unsere Hände voneinander. Im Licht meiner Laterne besah ich mir genauer Leonies Gefängnis. Das Gitter war mit einem schweren Vorhängeschloss gesichert. Hastig wühlte ich nach den Schlüsseln in meiner Hosentasche. Ich hatte Glück. Der dritte davon passte. Sekunden später lagen wir uns in den Armen.
7: Ich habe mir solche Sorgen gemacht.
0: Bist du in Ordnung? Was hat er gemacht?
7: Mir ist nichts passiert. Templeton, ja. Naja, er hat mir Fragen gestellt. Zu Lucy und zu dir. Aber er hat mir nichts getan.
0: Du kannst mir später alles in Ruhe erzählen. Jetzt müssen wir erstmal hier raus. Mit einem Mal war mir Dr. Templeton herzlich egal. Ich wollte nur noch Leonie aus diesem fürchterlichen Haus bringen. So schnell wie möglich.
7: Warte.
0: Warum?
7: Wer ist da oben?
0: Deibler. Der Doktor ist ausgegangen. Deibler war übrigens mein Wärter im Asyl.
7: Hör zu, der Doktor hält hier unten noch mehr Leute gefangen. So viel habe ich mitbekommen.
0: Also gut, aber wir müssen uns beeilen.
7: Wie hast du nun eigentlich hergefunden?
0: Das ist eine lange Geschichte. Ich bin seit 2 Wochen in New Orleans. Mich hat ein Chinese im Wäschekorb versteckt hierher gebracht. Ich erzähle dir später alles in Ruhe. Mhm. Wenn hier noch andere Menschen gefangen gehalten wurden, mussten wir sie befreien. Trotzdem war mir unwohl, als wir im Schein meiner Laterne durch die Kellergänge schlichen. Unsere Schritte hallten von den engen Wänden wider. Ich konnte nur hoffen, dass Leonie recht hatte und der Doktor fürs Erste nicht auf die Idee kam, hier herunterzugehen. Das muss ja ein uraltes Gemäuer sein. Oder glaubst du, Dr. Templeton hat das erst bauen lassen?
7: Naja, er hat das Haus so, wie es war, gekauft. Das hat er mal nebenher erwähnt.
0: Warum hat er denn mit dir darüber geredet? Und von wem hat er das Haus?
7: Das Haus soll früher die Villa eines reichen Sklavenhändlers gewesen sein.
0: Ich musste an die Armknochen denken, die ich hier unten in Ketten von der Wand hatte hängen sehen. Vermutlich stammten sie noch aus jener Zeit.
7: Er hat zuerst sogar ziemlich viel mit mir geredet. Erst hat er von diesem Haus erzählt, dass ich hier nie mehr wegkomme. Und dann wollte er sich über Lucy unterhalten.
0: Und warum?
7: Keine Ahnung, er hat mir sogar Lucys letzten Brief abgenommen.
0: Seltsam. Was kann er damit wollen?
7: Das ist mir ein vollkommenes Rätsel.
0: Die düstere Atmosphäre des Kellers legte sich umso mehr auf unsere Seelen, je weiter wir in das Labyrinth vordrangen. Schweigend wanderten wir weiter. Ich winkte Leonie an den Gängen, die ich schon erkundet hatte, vorbei. Wir fanden noch einige leere Räume, die mit Türen aus verrosteten Eisengittern verschlossen waren. Menschen fanden wir keine.
7: Ich bin sicher, dass hier unten außer mir noch 2 andere waren.
0: Aber wo? Wir haben fast alles durchsucht. In einem kurzen Seitengang erregte eine schwere, eiserne Tür meine Aufmerksamkeit. Wer hatte sich die Mühe gemacht, sie hier herunterzuschaffen und warum? Sie war nicht abgeschlossen, sondern nur durch 3 ungewöhnlich starke Riegel gesichert. Ich öffnete die Tür. Uns schlug ein Geruch von Sumpf und Moder entgegen. Wir hörten das leise Plätschern von Wasser.
7: Was ist das denn?
0: Entweder ein Abwasserkanal oder ein unterirdischer Wasserlauf.
7: Das riecht ja fürchterlich.
0: Der Schein unserer Laternen reichte nicht sehr weit. Aber ich sah gemauerte Wände und eine gewölbte Decke. Es war tatsächlich ein unterirdischer Abwasserkanal.
7: Aber warum hat er einen Zugang freigelegt? Für mich ergibt das keinen Sinn.
0: Für mich auch nicht. Noch nicht. Mit dem Licht unserer Laternen leuchteten wir die Wände ab. Nichts. Aber warum dieser Zugang? Ein Fluchtweg aus früheren Zeiten? Unwahrscheinlich. Denn der Abwassertunnel war, nach dem Mauerwerk zu urteilen, recht neu.
7: Was war das?
0: Ich,
7: Glaubst du, es gibt hier unten Alligatoren? Der Kanal müsste doch irgendwie mit den Sümpfen verbunden sein, oder?
0: Keine Ahnung. Ich leuchtete an der Wasseroberfläche entlang. Keine Spur von einem Tier. Aber was war das? Ein Ast? Aber wie kam ein Ast hierher? Ich sah genauer hin. Es war kein Ast. Dort, unter der Wasseroberfläche, lag ein menschlicher Arm.
7: Was ist?
0: Schau dich an, das sieht grauenvoll aus.
7: Was ist das?
0: Ein Arm. Ein menschlicher Arm.
7: Stell dich nicht so an. Glaubst du, ich kann den Anblick nicht ertragen?
0: Aber...
7: Falls es dich beruhigt, ich habe mal als Krankenpflegerin gearbeitet. Und was ich da gesehen habe, war wesentlich schlimmer.
0: Das wusste ich nicht.
7: Ja, ich hätte dir vielleicht doch mehr von mir erzählen sollen.
0: Sie nahm die Laterne und ließ das Licht direkt auf den Arm fallen. Er konnte erst kurze Zeit dort gelegen haben. Das Fleisch zeigte noch keine Spuren von Verwesung. Dann sahen wir die Bisswunden.
7: Als ob jemand das Fleisch als Futter hierher gelegt hat.
0: Ich glaube, jetzt wissen wir, wo die anderen Menschen sind. Für einen Moment hing jeder seinen Gedanken nach. In der Stille erfüllte das Wasser den Tunnel mit einem unwirklichen Plätschern. Ich musste an den toten Fluss in der Unterwelt denken.
7: Hier ist nichts außer dem Tod.
8: Das Krokodil!

0: Das war knapp.
1: Ein Gang war noch übrig. Er endete vor einer einzelnen Tür. Sie schien neu zu sein, war mit starken Beschlägen versehen und aus solidem Eichenholz gefertigt.
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1: Sie war nicht verschlossen.
3: Was ist das denn?
1: Vor uns lag ein großer Raum, den unsere Laternen nur ungenügend erhellten. Schemenhaft zeichneten sich ein länglicher Tisch und in einer Ecke das Fußende eines eisernen Bettgestells ab. An einer Wand stand etwas, das wie ein großer Schrank aussah. Im Licht der umherschweifenden Laternen sahen wir zwei starke Gaslampen, einen Waschtisch und mehrere Handtücher. Sie waren voll mit getrocknetem Blut.
3: Aber das muss ein Operationsraum sein.
1: Wir leuchteten den Raum nun systematisch ab. Der große Wandschrank war gefüllt mit ärztlichem Besteck und Geräten mit Medizinflaschen und Verbandsmaterial. Mir fiel besonders ein Bündel langer, dünner Nadeln aus Silber auf.
3: Für einen Arzt sind das seltsame Geräte. So was habe ich noch nie gesehen. Weder hier noch in Europa.
4: Vielleicht hilft uns das hier weiter.
1: Auf einem kleinen Schreibpult lagen Papiere. Ein kurzer Blick zeigte, dass es sich offensichtlich um medizinische Protokolle handelte. Wir beugten uns gemeinsam über die Seiten.
4: Verstehst du das?
1: Leonie antwortete nicht. Zuerst dachte ich, sie wäre in Gedanken.
3: Das ist so grausam, so unmenschlich.
1: Um Gottes Willen, was steht da? Sag schon.
3: Oh Gott, er hat Versuche gemacht am Gehirn mit lebenden Menschen. Oh Gott, ist das schrecklich. Sag doch was.
4: Warum? Warum hat er das getan?
3: Ich will hier raus.
1: Ich fühlte mich wie in einer dunklen Höhle gefangen. Das einzig Reale war eine Welle von grauenvollen Bildern, mit denen meine Fantasie mich überflutete.

0: Wir müssen beide eine lange Zeit einfach nur dort unten gestanden haben, unfähig zu begreifen, was für ein Mensch der Doktor sein mochte. Schließlich wollte ich mich abwenden und griff nach Leonies Arm. Dabei streifte der Strahl meiner Laterne durch den Raum und über das Bett. Auf dem Gestell lag ein regloser menschlicher Körper. Der Oberkörper war zum Teil frei. Der Rest wurde von einer Decke verborgen. Das Gesicht hatte man mit einem dünnen Tuch bedeckt. Ich streckte die Hand aus.
1: Leuchte mir bitte.
0: Ich zog das Tuch weg. Im Schein der Lampe sahen wir etwas, das entfernt an einen menschlichen Kopf erinnerte.
1: Das ist ja grauenhaft.
0: Der Schädel war sauber rasiert, die Augen geschlossen. Das Gesicht gehörte unverkennbar einem Asiaten. Wir standen vor einem Leichnam. Die linke Seite des Schädels war geöffnet worden. Aus dem Ohr ragte der Rest einer langen, dünnen, silbernen Nadel.
2: Mir ist schlecht.
0: Hätte ich die ganze Wahrheit auch nur geahnt. Ich weiß nicht, ob ich sie ertragen hätte. Vielleicht hätte ich sie auch einfach nicht glauben wollen. Ein kalter Frost schüttelte mich. Dann fiel mein Blick auf die Hände des Mannes. An einem Finger trug er einen kleinen silbernen Ring in der Form eines Drachens. Ich hatte George Abus Bruder gefunden.
3: Für George.
0: Vorsichtig zog ich den Ring von seinem Finger und knotete ihn in mein Taschentuch.
3: Und jetzt nichts wie raus hier.
0: Wir hasteten dem Ausgang zu wie zwei Flüchtende, die aus der Hölle fliehen. Schwankend und uns aneinander klammernd erreichten wir schließlich die Treppe. Der schwerste Teil lag noch vor uns. Denn der Herrscher dieser Unterwelt war irgendwo dort.

0: Wir befanden uns etwa auf halber Höhe der Kellertreppe. Ich war nicht sicher, aber ich glaubte, oben Stimmen zu hören. Seltsamerweise stand die Kellertür einen Spalt auf. War Dr. Templeton zurückgekommen?
1: Warum wollten Sie denn noch einmal in den Keller, Dalla?
2: Denn das kann so nicht weitergehen, Doktor.
1: Ja. Aber was haben Sie denn auf einmal, Dalbler? Doch nicht etwa Gewissensbisse?
2: Nein, aber in der Stadt gibt es bereits Gerüchte.
1: Ach ja? Sagen Sie, Dalbler, was für Gerüchte denn?
2: Dass hier Menschen verschwinden.
1: Oh, bedauerlich. Sie treten diesen Gerüchten doch entgegen. Dalbler?
2: Wie sollte ich das machen?
1: Ja. Sie enttäuschen mich. Es wäre in Ihrem eigenen Interesse, mein Lieber.
2: Wieso?
1: Ich will es Ihnen erklären, Dalbler. Vom gesetzlichen Standpunkt aus gesehen, müsste man mich wohl als Mörder bezeichnen.
2: Hm? Ich weiß nicht, Sir.
1: Nun, mein lieber Dalbler, und was glauben Sie, wie man Sie bezeichnen würde? Ich würde es Ihnen sagen. Als Helfershelfer.
2: Ich habe nur getan, was Sie mir aufgetragen haben, Sir.
1: Und Sie wissen genau, warum ich diese Experimente machen musste. Nicht wahr, Dalbler? Nicht wahr?
2: Aber ich wollte nicht, dass ich damit...
1: Neugier ist nicht gerade gesund, Dalbler.
2: Nun ja. Wie sind jetzt Ihre Pläne, Doktor?
1: Nun, ich muss mich heute Nacht ein wenig ausführlicher mit Miss Gouron beschäftigen. Wenn ich weiß, was sie weiter erzählt hat, können wir in einer Woche aus New Orleans verschwinden. Po hin oder her. Meine Spitzel haben seit 2 Wochen nichts von ihm gesehen oder gehört. Ich vermute, er ist nicht mehr in der Stadt. Wie auch. Ohne Freunde und Geld.
2: Wohin werden wir gehen, Sir?
1: Ich werde vielleicht nach New York gehen. Die Stadt ist groß genug. Wenn noch nicht ganz ungefährlich. Dann wäre da noch das Kohlenrevier von Pennsylvania. Ich habe ein paar Freunde unter den Molly Maguires, die mir noch einen Gefallen schulden. Dort wäre ich sicher.
2: Und ich?
1: Nun, darüber werde ich noch nachdenken. Machen Sie sich keine Sorgen, Dalbler. Heute Nacht brauche ich unten im Keller ein letztes Mal Ihre Hilfe. Danach können Sie sich aussuchen, ob Sie meine Dienste verlassen oder mitkommen wollen. Aber erst werde ich oben einige Papiere durchsehen. Ich empfehle mich.
0: Dalbler kam auf die Kellertür zu. Ich spannte mich an. Dalbler stutzte. Hatte er irgendetwas bemerkt? Ich setzte alles auf eine Karte, riss die Tür auf und packte ihn an der Gurgel. Kein Laut, du Schuft. Dalbler wand sich unter meinem Griff. Ich drückte fester zu, während er versuchte, zurückzuweichen. In einer letzten Anstrengung versuchte Dalbler, sich loszureißen. Blitzschnell griff ich mit einer Hand nach seinem Gürtel und schleuderte ihn in das Treppengeländer.

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1: Dr. Templeton erschien oben auf der Galerie, ausgefertigt im Mantel und mit einem Spazierstock in der Hand. Mit einem Blick erfasste er die Situation. Spöttisch langsam kam er die Treppe herunter.
2: Sehr. Wissen Sie, Poe, ich habe mich schon gefragt, wo Sie geblieben sind. Sehr aufmerksam von Ihnen, dass Sie mir die weitere Suche nach Ihnen ersparen. Aber Sie hätten Ihren Besuch ankündigen sollen.
3: Sie haben verspielt, Dr. Templeton.
2: Das glaube ich nicht. Ah, da ist ja auch Miss Goran.
1: Dr. Templeton hatte seinen Stockdegen gezogen. Die lange, dünne Klinge glitzerte im Licht der Halle. Sie war nadelspitz.
2: Nun, ich glaube, Sie haben verspielt, mein lieber Paul.
1: Blitzschnell wog ich meine Möglichkeiten ab. Das Messer kam nicht in Frage, ich brauchte ihn lebend. Mein Blick fiel auf die beiden herausgebrochenen Streben. Sie hingen nur noch locker im Handlauf. Mit einem großen Satz sprang ich zum Treppengeländer. Ich griff nach der längeren Strebe.
3: So, und jetzt wollt ihr doch mal sehen.
1: Hätte Dr. Templeton einen Säbel benutzt, er würde meinen improvisierten Schlagstock in 2 Sekunden zu Kleinholz zerhackt haben. Aber der Stockdegen war nur eine Stichwaffe, keine Hiebwaffe. Täuschte ich mich oder war Dr. Templeton meine Spur blasser geworden? Mit wahnsinniger Wut stürzte ich auf ihn los.
3: Ich krieg dich.
2: Hör zu. Versuch's mal. Kommst du mir nicht
3: weg? Ist das alles, was du kannst?
2: Nein.
1: Mein Kopf zuckte unwillkürlich zur Seite. Gleichzeitig spürte ich den Luftzug der Klinge. Ich versuchte mich wegzuducken und stolperte.
2: Mach mich endlich ein!
1: Die spitze Klinge zuckte durch die Luft. Ich riss den Arm zur Seite, holte aus. Ich hatte das Holz mit voller Wucht auf das Knie meines Gegners sausen lassen.
4: Das war's dann wohl.
5: Er ist doch nicht tot?
4: Nein. Nur bewusstlos.
1: Wir fesselten Dr. Templeton und seinen Diener an das Treppengeländer. Dann sahen wir uns an.
5: Und nun?
4: Ich werde dieses Schwein zum Sprechen bringen, aber nicht jetzt. Zuerst will ich mir das Haus ansehen.
1: Wir verriegelten die Haustür. Anschließend zogen wir überall die Gardinen vor, damit niemand uns von draußen beobachten konnte. Dann nahmen wir jeder eine Blendlaterne und durchsuchten das Haus. Wir waren allein.
5: Vielleicht finden wir in den Unterlagen von Templeton einen Hinweis.
1: Voller Erwartung eilten wir nach oben. Die Tür zum Arbeitszimmer stand weit offen. Im Kamin verglommen die letzten Reste eines Feuers.
5: Oh.
4: Er hat seine Papiere verbrannt.
5: Vielleicht finden wir trotzdem noch was.
1: Vorsichtig zogen wir ein paar halb verbrannte Papierseiten aus der Asche. Ich konnte die Reste von meinen Bankpapieren erkennen. Mein Geld war damit für mich verloren.
5: Ich kann Lucys Brief nirgendwo finden.
1: Vielleicht ist er auch verbrannt. Ich biss die Zähne zusammen und suchte weiter. Das meiste, was wir fanden, war belanglos. Aber eine Mappe aus Manila-Karton war überaus aufschlussreich. Gerade wollte ich mir die handgezeichnete Karte einer Insel genauer ansehen, als Leonie mich am Ärmel zupfte.
5: Hier, schau mal hier. Das sieht aus wie eine Zeitungsanzeige, aber auf einem einzelnen Blatt gedruckt. Es geht um den Tod von einer Sheila Coyle. Im Fall der verstorbenen Miss Coyle, der Daily Telegraph berichtete, scheint sich eine neue Spur ergeben zu haben. Wie der zuständige Sheriff mitteilte, ist ein Freund der Familie seit dem Tod des Mädchens spurlos verschwunden.
1: Das kenne ich doch.
5: Und dazu eine Rechnung.
1: Zeig mal. Für Herstellung und Druck einer einzelnen Anzeige berechne ich Ihnen, Leonie. Die Zeitungsmeldung ist falsch. Dr. Templeton hat sie extra machen lassen. Sie ist nie erschienen.
5: Und was bedeutet das?
1: Ich habe ihm doch immer von meinen Albträumen geschrieben. Einmal habe ich geträumt, dass eine Sheila Coyle durch meine Schuld gestorben ist. Er hat versucht, mir einzureden, ich hätte etwas mit ihrem Tod zu tun. Er hat mir diese Anzeige gezeigt, kurz bevor ich mich auf der Independence eingeschifft habe.
5: Und warum?
1: Ich sollte Angst haben. Angst.
5: Aber warum wollte er dir Angst machen?
1: Ich weiß es nicht. Schau mal, hier ist noch ein Zeitungsausschnitt. Noch immer gibt es keine Spur im Mordfall Templeton.
5: Mordfall Templeton. Aber wieso Mordfall Templeton?
1: Die in der Wolfsschlucht gefundene Leiche wurde, wie berichtet, als die von Dr. Templeton identifiziert. Dr. Templeton, der auf dem Weg war, seine neue Stelle als Leiter des Irrenanstalts

0: Du nirgendwo gefunden?
1: Nein. Psst. Was ist?
0: Hat da nicht irgendwas geknackt?
1: Ich habe nichts gehört. Hey, schau dir das hier mal an. Ein Familienstammbaum von einem Dr. Francis Baker.
0: Francis Baker? Wer ist Francis Baker?
1: Paul Baker. Todesursache Selbstmord. James Baker, der Onkel, hingerichtet. Charles Baker, Selbstmord.
0: Ah, die Familiengruft.
1: Von Templeton?
0: Ja, Selbstmörder dürfen nicht auf dem Friedhof in geweihter Erde ruhen.
1: Dann wäre Dr. Templeton in Wirklichkeit Francis Baker.
0: Ja, aber wir können nicht sicher sein. Mal sehen, was mit den anderen ist. Hier, Alice Baker, Pauls Frau, 2 Jahre nach dem Selbstmord ihres Mannes erneut geheiratet. Nein, das gibt's ja gar nicht. Verheiratete Monahan. Und sie hatten eine Tochter.
1: Lucy. Dann wäre Lucy...
0: Templetons Halbschwester. Oh Gott.
1: Jetzt reicht's. Wir fragen Templeton Baker selber.
0: Komm, er wird dir wohl kaum was erzählen. Und du kannst die Wahrheit ja schlecht aus ihm rausprügeln.
1: Nein, nicht. Er hat versucht, mich umzubringen. Mitleid kann er da kaum erwarten. Leonie versuchte, etwas dagegen einzuwenden, aber ich ließ sie nicht zu Wort kommen. Wütend und zu allem entschlossen stürmte ich zur Treppe. Ich dachte an die Leiche im Keller. In diesem Moment war ich zu allem fähig. Als ich den Treppenabsatz erreichte, bemerkte ich unten eine Bewegung. Unwillkürlich warf ich mich zur Seite. Das rettete mir vielleicht das Leben.
2: Sie kommen! Leonie! Bring sie um!
1: Es ist nur ein Schleifschuh.
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1: Mir fiel das Knacken wieder ein. Wahrscheinlich hatte einer von ihnen eine Treppenstrebe durchgebrochen und das Gewehr hatte Deibler sicher vom Kamin genommen. Vielleicht holte Templeton gerade noch mehr Waffen.
4: Leonie, ganz ruhig.
1: Ich lag flach auf dem Boden. Uns blieb keine Zeit und Leonie war verletzt. Was tun? Deibler hatte einen Lauf abgeschossen. Rasch zog ich meine Jacke aus und schwang sie über meinem Kopf. Jetzt musste er nachmachen. Das war meine Chance. Mit wenigen Sätzen sprang ich die Treppe hinunter. Deibler lehnte in der Tür zum Salon und lud sein Gewehr. Es war tatsächlich dieselbe Waffe, die ich früher über dem Kamin bemerkt hatte.
4: Verdammt!
1: Er riss das Gewehr hoch. Ich hatte mich verschätzt. Offenbar hatte er den ersten Lauf gleich nach seinem ersten Schuss nachgeladen. Ich tastete nach meinem Messer.
5: Fahr zur Hölle!
1: Er ist tot! Dr. Baker!
6: Wir sehen uns wieder!
1: Der Doktor war durch das Fenster nach draußen gesprungen. Blitzartig fiel mir das Tagebuch ein, das auf dem Tisch gelegen hatte. Es war fort. Schnell wand ich dem blutüberströmten Deibler das Gewehr aus der Hand. Dann hastete ich die Treppe wieder hoch zu Leonie.
4: Leonie!
1: Er ist fort, Leonie. Vorsichtig bettete ich ihren Kopf auf meine Jacke. Der Schuss hatte ihren Arm nur gestreift, aber sie hatte viel Blut verloren. Aus meinem Unterhemd fertigte ich einen provisorischen Verband an. Vorläufig waren wir in Sicherheit. In der Küche fand ich genügend Vorräte. Wir stärkten uns mit kaltem Fleisch und ein wenig Wein. Danach ging es uns bedeutend besser.
0: Und du glaubst nicht, dass er zurückkommt?
1: Er weiß, dass wir bewaffnet sind. Und er muss damit rechnen, dass wir sofort in die Stadt reiten und die Polizei holen. Außerdem habe ich vorhin Hufschlag gehört. Wahrscheinlich hat er draußen ein Pferd stehen und ist geflohen.

0: da fällt mir ein, ich muss dir etwas zeigen. Ich führte Leonie in den Salon. Vor dem ovalen Porträt entzündete ich den Kandelaber. Im flackernden Schein der Flammen wirkte das Porträt unheimlich, gerade so, als ob es lebte.
1: Oh, Lucy.
0: Ja.
1: Sie sieht so jung aus.
0: Stumm betrachteten wir das Bild. Irgendwas an dem Bild kommt mir merkwürdig vor. Aber ich weiß nicht was.
1: Diese Kette, diese Perlenkette.
0: Ich betrachtete das Bild genauer. Eine der Perlen war merklich größer als die anderen. Aber noch etwas anderes fiel mir auf. Genau daneben, wo die Perle auf der Haut lag, war eine eigenartige Wölbung im Fleisch. War Lucy krank?
1: Nicht, dass ich wüsste. Warum?
0: Ihre Haut. Hier. Neben der Perle. Siehst du?
1: Ja.
0: Man könnte meinen, das sei eine Geschwulst.
1: Ja, du hast recht. Aber davon habe ich nie etwas bemerkt.
0: Erinnerst du dich, als wir ihren Leichnam im Landhaus von Dr. Templeton gesehen haben?
1: Ja.
0: Die Leiche hatte eine Wunde. Sie war genau da aufgeschnitten, wo diese seltsame Stelle ist.
1: Stimmt. Aber ich kann mir unmöglich vorstellen, warum.
0: Ich auch nicht.
1: Der Ausdruck in ihrem Gesicht macht mir Angst.
0: Ich betrachtete das Gesicht genauer. Es sah lebendig und doch seltsam teilnahmslos aus. Die Augen schienen wie hinter einem Schleier verborgen. Und doch, hinter diesem Schleier lag ein Ausdruck des größten Entsetzens.
1: Schau mal.
0: Sie wies in die rechte untere Ecke des Bildes. Ich verstand erst nicht. Dann sah ich die Signatur. In zarten, dünnen Linien stand dort ein Name. Jimmy Farrell. Mir stand wieder die Nacht in Dr. Templetons Landhaus vor Augen. Das Porträt, das mich selber darzustellen schien. Und der Name Jimmy Farrell auf der Rückseite. Jetzt wusste ich, wer es war. Jimmy Farrell war nicht der Name der Porträtierten, war nicht mein Name. Es war der Name des Malers.
1: Wenn du Jimmy Farrell findest, kann er dir sagen, wann und wo er dich gemalt hat.
0: Und vor allem, wer ich damals war. Bleibt die Frage, wo ich Jimmy Farrell finden kann. Hilf mir doch mal eben, das Bild abzuhängen. Sorgfältig untersuchte ich die Rückseite. Auf der Leinwand fand sich keine Spur. Aber auf dem Rahmen war ein kleines Firmenschild angebracht. Es war eine Firma für Holzarbeiten. Eine Firma aus New York. New York. Da muss der Rahmen herkommen. Und wenn ich Glück habe, können Sie mir sagen, wo ich Jimmy Farrell finden kann. Wir suchten alle wichtigen Unterlagen und das Geld zusammen. Die Papiere umwickelten wir mit Wachstuch und schnürten sie zu einem kleinen, flachen Päckchen zusammen. Es war schon lange Mitternacht vorbei. Jetzt noch irgendwo eine Unterkunft zu suchen, hatte keinen Sinn. Notgedrungen machten wir uns ein Lager im Salon zurecht. Abwechselnd wachte einer am Fenster, während der andere versuchte, ein wenig zu schlafen. Aber Dr. Templeton oder Baker kam nicht zurück. Schließlich ging die Sonne auf. Na? Gut geschlafen?
1: Ja, mir geht's schon viel besser.
0: Komm. Lass uns Kaffee kochen. Und dann jagen wir Dr. Baker.
1: Inzwischen kommt mir das alles nur wie ein schlimmer Albtraum vor.
0: Eine Stunde später verließen wir Dr. Bakers Haus des Todes. Ein schmaler, gewundener Weg führte durch sumpfiges Land zur Hauptstraße. Dort hatten wir Glück. Ein Fuhrwerk nahm uns mit in die Stadt. In New Orleans wollten wir die Spur von Dr. Baker aufnehmen. Und sollte er bis an das Ende der Welt flüchten, wir würden ihn kriegen. Von jetzt an würden wir der Albtraum des Doktors sein.

0: Wir brachten das ovale Porträt von Edgar Allan Poe. 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

0: Eine Eiseskälte war da, eine Düsternis, dass das Herz sich zusammenzog. Die Gedanken wurden einsam und trostlos. Aber was war es, das mich so berührte beim Anblick des Hauses Usher?
1: Was ist das Zauber of Leben in der Contemplation of the House of Usher?

0: Ganz ruhig.
1: Bleibt ihr lange aus?
0: Ich reite in den Ort, zum Hafen. Ein Schiff suchen.
1: Wir wollt abreisen?
0: Ja.
1: Wohin wollt ihr?
0: Ich nehme das nächste Schiff, das in See sticht. Ja,
1: von mir aus.
0: Sagt denn mal.
1: Ja?
0: Wieso habt ihr eigentlich das Hotel übernommen? Es kommen doch keine Gäste.
1: Außer euch.
0: Außer mir.
1: Ich warte.
0: Ihr wartet?
1: Oh, die Gäste kommen schon ab und zu. Ihr seid ja auch gekommen. Passt auf unterwegs. Es wird ein Gewitter geben.
0: Woher wisst ihr das?
1: Ach, ich rieche es. In der Luft. Und wenn ihr am Fuß des Hügels angekommen seid, passt auf den Weg auf. Ihr könnt leicht die falsche Abzweigung nehmen. Bleibt vom See weg, hört ihr?
0: Welcher See? Ich habe hier in der Gegend noch nie einen See bemerkt.
1: In der Senke. Wenn ihr nicht aufpasst, geratet ihr auf den falschen Weg.
0: Wer ist da?
1: Niemand.
0: Ich habe eine Tür gehört.
1: So?
0: Ganz sicher?
1: Nein, nein, hier ist niemand. Ihr seid der einzige Gast.
0: Aber...
1: Ach, der Wind. Hier knarrt oft eine Tür. Das Haus ist sehr alt.
0: Was ist eigentlich mit dem See?
1: Tja, man sagt, er ist nicht geheuer.
0: Warum? Was sind das für Geschichten?
1: Man nennt ihn den See der Träume. Wer zu lange in das Wasser schaut, vergisst alles um sich herum. Ein junges Mädchen aus dem Nachbardorf ist vor ein paar Jahren im See ertrunken.
0: Das war sicher nur Zufall.
1: Täuscht euch nicht. Die Überlebenden berichten von seltsamen Gerüchen, die alle Sinne betäuben. Von grauenvollen Bildern, die im Innern ihrer Seele aufsteigen. Von Gestalten, die aus dem Wasser kommen und sie holen.
0: Und das nur, weil sie auf das Wasser starren?
1: Ich sage euch, meidet den See.

0: Ich bin ein ehemaliger Insasse der Heil- und Nervenanstalt Bloomington. Nach einem Unfall war ich ohne Namen, Papiere und Erinnerungsvermögen in die Anstalt eingeliefert und ein Jahr später immer noch ohne Identität und Erinnerung wieder entlassen worden. Der Chefarzt Dr. Templeton riet mir zu reisen. Er erhoffte sich von den wechselnden Eindrücken eine Anregung meines Unterbewusstseins und meines Gedächtnisses. Nach meiner Entlassung hatte ich mich in einem kleinen Hotel an der amerikanischen Westküste eingemietet. Doch schon bald plagten mich dort furchtbare Träume. Die Tage verbrachte ich zusehends in Furcht vor dem Abend. Meine einzige Abwechslung bildeten die gelegentlichen Briefe von Dr. Templeton. Er zeigte sich sehr interessiert an meinen Träumen. Im Gegensatz zu seiner ersten Empfehlung riet er mir nun vom Reisen ab. Er schrieb, mein Aufenthaltsort hätte einen günstigen Einfluss auf mein Unterbewusstsein. Dr. Templeton hoffte, in meinen Träumen einen Schlüssel zu meinem Unterbewusstsein zu finden. Nach der letzten schrecklichen Nacht allerdings kannte ich nur noch ein Ziel: die Abreise von diesem düsteren Ort. In meiner Tasche befand sich der letzte Brief von Dr. Templeton. Er war noch ungeöffnet. Dr. Templeton hatte begonnen, zwischen meinen Träumen und meiner Vergangenheit eine Verbindung herzustellen. Angstvoll befühlte ich das feste Papier des Umschlags. Ich zögerte. Ich hoffe, Sie befinden sich wohl. Meine bisherigen Nachforschungen zu den Hintergründen Ihres Unfalles haben leider keine Früchte getragen.
1: Anders meine Anfragen in verschiedenen Archiven. Tatsächlich wurde in New York vor einigen Jahren über den Tod einer gewissen Sheila Coyle berichtet. Ich wage zum jetzigen Zeitpunkt noch nicht zwischen der Sheila Ihres letzten Traumes, wie Sie ihn mir in Ihren Briefen schilderten, und diesem Unglücksfall eine Verbindung herzustellen. Immerhin ist der Name nicht so außerordentlich selten. Doch habe ich die nicht unberechtigte Hoffnung, dass ich in absehbarer Zeit
0: einiges mehr weiß als heute. Ich mochte nicht weiterlesen und schob den Brief rasch in eine Tasche meines Rockes. Dieser Traum. Ein Mädchen vom Balkon gestürzt durch meine Schuld. Natürlich. 10.000 Mal mochte ich mir vorhalten, es sei nur ein Traum. Ach, hätte Dr. Templeton in mir doch nicht die närrische Hoffnung genährt, durch meine Träume meiner Vergangenheit auf die Spur zu kommen. Was waren denn meine Träume? Täler des Grauens und der Verzweiflung. War es da nicht besser, unwissend ein neues Leben anzufangen, anstatt sich dem Horror der eigenen Vergangenheit ausgesetzt zu sehen? Tief in Gedanken versunken, ritt ich weiter. Auf einmal merkte ich, dass mein Pferd den geraden Weg verlassen hatte. Linker Hand sah ich zwischen den Bäumen einen Schimmer wie von einer Wasseroberfläche. Träge lenkte ich mein Pferd vom Weg ab, band es an einen Strauch und schritt verwundert ans Ufer eines kleinen Sees. Unter den dicken Ästen eines Baumes blieb ich stehen. Der Stamm war innen hohl. Der Baum musste vor langer Zeit vom Blitz getroffen worden sein. Als ich wieder zum See blickte, war das Wasser schwarz. Urplötzlich hatte sich der Himmel nahezu völlig verdüstert. Unbewusst griff meine Hand nach dem Brief. Der Wind trieb kleine Wellen über den See.

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1: Ich bemerkte nicht, wie der Brief langsam meiner Hand entglitt. In der nächsten Sekunde schaukelte das Papier auf dem Wasser. Aber meine Augen stierten gebannt in den See. Waren da nicht Reste von Mauern unter dem aufgefüllten Wasser? Von weit her drang eine Stimme an mein Ohr. Vertraut und doch wie aus einem fernen Grab. War das ein Traum? War das die Wirklichkeit? Ich spürte nicht den Regen. Der Donner klang nur noch aus weiter Ferne an mein Ohr. Wie gebannt versuchte ich, den Worten aus dem Nirgendwo zu lauschen.
2: Gegebenenfalls da sein. Mein lieber Freund, du wirst dich wundern, nach so langer Zeit einen Brief von mir zu erhalten. Ich bitte dich jedoch ohne lange Vorrede dringend, mich auf dem Stammhaus meiner Familie zu besuchen. Die dir zustehenden Erklärungen werden dann viel einfacher sein, als einen Brief von der zehnfachen Länge sie dir zu geben vermöchte. Die Postkutsche hält im nächstgelegenen Dorf. Es dürfte dir keine Schwierigkeiten machen, von dort aus den letzten Teil des Weges zurückzugehen. Ich bitte dich, eingedenk früherer Tage inständig zu kommen. Roderick Usher.
3: Nein, ich wollte mich nur erkundigen, wie ich zum Haus Usher kommen kann.
4: Zum Haus Usher? Ja.
3: Ja.
4: Aus dem Dorf hat auch kein etwas zu tun, also fährt auch niemand dorthin. So einfach ist das.
3: Ach so. Verleiht irgendjemand im Dorf Pferde?
4: Trinkt ihr etwas?
3: Nein, danke. Ich muss versuchen, noch heute...
4: Na dann, fährt euch wieder raus.
5: Hallo?
6: Was wollt ihr?
5: Habt ihr vielleicht ein Pferd zu vermieten?
6: Wo wollt ihr denn hin?
5: Ach, ich wollte mir nur ein wenig die Gegend ansehen.
6: Und dafür braucht ihr eine Reisetasche? Ich habe sowieso kein Pferd zu vermieten.
5: Aber...
6: Wiedersehen.
3: Nach einigem Suchen gelang es mir doch noch, ein Pferd aufzutreiben. Aber als Pfand musste eine horrende Summe hinterlegt werden. Das Pferd war altersschwach. Der speckige Sattel taugte kaum noch für den Gebrauch. Wenigstens wies mir der Schmied den Weg zum Haus Usher. Langsam trottete der Gau durch das Moor. Ich hoffte, vor Einbruch der Dunkelheit das Haus meines Jugendfreundes zu erreichen. Am Himmel zogen sich bereits schwere Wolken zusammen. Die verkrüppelten, windzerzausten Bäume am Straßenrand warfen in der untergehenden Herbstsonne lange Schatten. Nirgendwo war ein Mensch zu sehen.

0: Endlich erblickte ich von einer kleinen Anhöhe aus das Haus meines Jugendfreundes. Es war ein weitläufiges, aber schmuckloses Gebäude mit angebauten Stallungen für die Pferde. Direkt an den einen Seitenflügel schloss eine kleine Hauskapelle an. Nahebei glitzerte die Oberfläche eines kleinen Sees. Wild wuchernder Röhricht wuchs bis an die Mauern des Hauses heran. An der Fassade rankte Efeu empor. Im Zwielicht wirkten sogar die Dachziegel vollkommen schwarz. Die zahlreichen unbeleuchteten Fenster glichen Löchern im Holz eines toten Baumes. Das Haus musste hunderte von Jahren alt sein. Über die Seite, die dem Wasser am nächsten lag, lief von oben nach unten ein feiner Riss durch die Steine. Eine breite Freitreppe aus Stein führte zu der Eingangstür aus Mooreiche hinauf.
1: Roderick! Hallo? Ist hier jemand? Hallo?

0: Sie wünschen, Sir?
1: Ich werde erwartet. Sir Roderick hat mir diesen Brief geschrieben. Hier, sehen Sie.
0: Treten Sie ein, Sir.
1: Wie geht es, Sir Roderick? Ich hatte lange nichts mehr von ihm gehört. Sein Brief war eine freudige Überraschung.
0: Sir Roderick ist... Nun ja.
1: Es geht ihm doch gut.
0: Mein Herr erwartet Sie sehnlichst. Lady Madeline.
2: Willkommen, lieber Freund. Willkommen auf dem Landsitz Usher.
1: Ich danke euch für die freundliche Begrüßung, Lady Madeline. Verzeiht, ich habe noch nicht das Vergnügen eurer Bekanntschaft gehabt.
2: Ich bin die Schwester von Roderick Usher. Kommt, ich führe euch zu ihm. Brandon, du kannst heute Abend im kleinen Salon auftragen.
0: Jawohl, my Lady.
1: Ein schöner Landsitz, Lady Madeline. Aber ist er euch nicht zu einsam gelegen?
2: Meinem Bruder macht die Einsamkeit nichts aus. Dies Haus ist der Stammsitz unserer Familie. Mhm. Hattet ihr eine angenehme Reise?
1: Ja, doch. Und zwar hatte ich einige Schwierigkeiten, vom Dorf hierher zu gelangen.
2: Ihr hättet den Tag eurer Ankunft schreiben sollen. Wir hätten die Kutsche ins Dorf geschickt. Die Dörfler sind so... unzuverlässig.
1: Ja, ich danke euch. Aber ich habe es ja geschafft.
0: Verzeiht, my Lady.
2: Was gibt es?
0: Es ist nur...
2: Ich komme. Einen Augenblick, bitte. Ihr entschuldigt doch.
1: Natürlich. Ich schlenderte ein paar Schritte durch den Korridor. Das Haus war mit viel Geschmack eingerichtet worden. Dennoch fand sich ein Hauch der äußeren Düsternis auch im Innern, obwohl ich nicht sagen konnte, woran das liegen mochte. Neugierig sah ich mich um. Hinter einer halb geöffneten Tür bemerkte ich eine gedeckte Tafel.
2: Kommt, Sir Roderick erwartet euch mit Ungeduld.
1: Einen schönen Speisesaal habt ihr, Herr Lady Madeline. Zufällig stand die Tür offen und...
2: Wir erwarten morgen Abend Gäste.
1: Ach, wie schön.
2: Nun ja.
1: Aber sagt Lady Madeline, grenzt dieser Saal nicht an die kleine Kapelle?
2: In der Tat, ja. Mein Bruder hat euch davon erzählt, ach, nicht?
1: Ich kann mich noch von früher an diesen Raum erinnern.
2: Mhm. Ein schöner Saal.
1: Aber ist es nicht seltsam? Ein Saal der Freude und Ausgelassenheit. So dicht an einem Ort der Ruhe und Einkehr?
2: Oh, unsere Vorfahren waren praktisch denkende Leute. Eine Hochzeit, eine Taufe, ein Begräbnis. Stets wiederkehrende Feste. Im ersten Stock sind die Gästezimmer. Die ganze Gesellschaft konnte hier in diesem Flügel des Hauses untergebracht werden. Niemand musste den Rest des Gebäudes betreten. Aber wir haben noch einen kleinen Speisesaal, obwohl... Roderick benutzt diesen hier sehr gerne.
1: Aber die Anlässe sind doch wohl seltener geworden.
2: Oh, davon lässt mein Bruder sich nicht stören. Aber kommt, hier ist es.
1: Das ist... Ist das Roderick?
2: Tretet nur ein. Ihr braucht nicht anzuklopfen. Er wird sich freuen, euch so überraschend zu sehen.
1: Roderick!
3: Alan!
1: Roderick, was hast du? Ist dir nicht gut?
3: Wo kommst du her?
1: Wo ich...
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1: Du hast immer noch deinen Humor, mein lieber Roderick, unverändert.
3: Ich glaubte, ein Gespenst zu sehen.
1: Hier, dein Brief.
2: Oh, Vorsicht, der Gang!
1: Achtung, Lady Madeline, Vorsicht mit dem Bogen. Oh.
3: Jetzt habe ich den Brief fallen gelassen. Weg von den Flammen.
1: Ach, zu spät. Der Brief ist hin.
3: Konntest du nicht besser aufpassen?
2: Verzeih meine Ungeschicklichkeit.
3: Nun, mein lieber Ellen, aber setzen wir uns doch.
2: Ich lasse euch nun alleine.
3: Ja. dir einen Brief geschrieben? Aber ich freue mich ja, dass du da bist.
5: Roderick, du bist richtig bleich. Seit wir uns das letzte Mal sahen, hast du dich sehr verändert. Du bist doch nicht krank?
3: Nein, nein. Aber du bleibst doch gewiss einige Zeit. Ich hoffe doch sehr.
5: Natürlich.
3: Du bekommst das große Gästezimmer. Es liegt auf demselben Korridor wie meine eigenen Gemächer.
5: Roderick, was hat es mit diesem Brief auf sich? Verzeih, wenn ich das so offen sage. Aber du scheinst dich gar nicht daran zu erinnern.
3: Nichts. Es ist nichts. Ich war vorhin zerstreut. Natürlich habe ich dir geschrieben. Es ist nur so, die letzten Tage war ich etwas unwohl. Ich muss mich einfach zusammennehmen. Dann spielt mir mein Gedächtnis nicht solche Streiche.
5: Du bist aber doch nicht krank.
3: Nein, nein. Natürlich nicht. Trink noch etwas. Der Cognac ist ausgezeichnet.
5: Ja. Mmh. Oh. In der Tat, eine ausgezeichnete Sorte. Servierst du ihn auch bei dem Dinner? Lady Madeline hat mir davon erzählt, ich habe zufällig den Speisesaal gesehen. Die Tafel wurde gerade vorbereitet.
3: Das Dinner? Nein, nein, dies hier ist meine persönliche Sorte Cognac.
5: Ich wette, im Gasthaus im Dorf haben sie überhaupt keinen Cognac. Ein seltsames Volk. Die Dorfleute, meine ich.
3: Ja, ja, die Dörfler sind hin und wieder ein wenig eigenartig. Aber das ist wohl überall so. Ich möchte dir gern ein Stück auf der Violine vorspielen.
5: Du hast doch nicht das Orgelspiel aufgegeben? Ich erinnere mich, dass du früher recht passabel gespielt hast. Und hattest du nicht etwas von einer Orgel erzählt, die in der Kapelle dieses Hauses steht?
3: Ja, die Orgel in der Kapelle muss, nun, sie muss repariert werden. Ich bevorzuge die Violine. Dieser Ausdruck des Instrumentes. Diese Möglichkeiten, den Ton zu formen. Diese unnachahmliche Trauer, die in den Saiten verborgen liegt.
5: Was für ein Stück ist es, das du mir vorspielen willst?
3: Es ist ein Stück von mir.

0: wunderbare Marmelade, Lady Madeleine.
1: Wir stellen sie hier selber her.
2: Oh. Was war das?
1: Ein Vogel wird gegen die Scheibe geflogen sein.
0: Ach, der Arme. Er hat sich sicher das Genick gebrochen.
1: Ich werde Brandon schicken, dass er ihn verscharren soll.
2: Mein lieber Ellen, wie denkst du über einen Ausritt nach dem Frühstück?
0: Nun, das Wetter verspricht nicht eben das Beste. Und ich bin kein guter Reiter.
2: Ach, das macht nichts. Das Moor ist kein schwieriges Gelände und es ist wirklich sehenswert um diese Jahreszeit.
0: Na gut, einverstanden.
2: Kümmerst du dich um die Vorbereitungen des Dinners, meine Liebe? Ich glaube, Brandon, die Dienerschaft, braucht doch ein wenig Aufsicht bei den Vorbereitungen.
1: Natürlich.

0: Ich wundere mich, wie du es in dieser einsamen Gegend aushältst, Roderick.
1: Ach, so schlecht ist es gar nicht. Auch nicht für Lady Madeline.
0: Roderick, ich möchte dir eine Frage stellen.
1: Aber bitte.
0: Es betrifft Lady Madeline. Mir fiel schon gestern etwas in ihrem Wesen auf. Ist Lady Madeline krank?
1: Du bist noch immer ein guter Beobachter. Lady Madeline ist tatsächlich krank.
0: Ist es sehr ernst?
1: So ernst, dass ich jeden Tag mit ihrem Ableben rechnen muss.
0: Nein.
1: Sie hält sich großartig. Es ist eine innere Krankheit. Auf Heilung ist schon lange keine Hoffnung mehr. Du musst dich nicht beunruhigen.
0: Meinst du nicht, wir sollten zurückreiten?
1: Ich glaube nicht. In dieser Gegend ist das Wetter häufig wie jetzt, kurz vor einem Gewitterausbruch. Aber meistens zieht das Unwetter über das Moor hinweg. Es entlädt sich erst über den Hügeln

0: Das gefällt mir nicht, Roderick. Gibt es Schutzhütten auf dem Moor? Wenn der Regen stärker wird, werden wir durch und durch nass, bevor wir es zum Stall schaffen.
1: Ja, vielleicht hast du recht.
0: Der Himmel sieht merkwürdig aus, Roderick.
1: Wir kehren um.

0: einem halsbrecherischen Tempo ritt Roderick zurück zum Haus. Mein eigenes Pferd folgte aus Instinkt. Ich vermochte mich kaum im Sattel zu halten. Der Wind sauste mir in den Ohren. Nach kurzer Zeit waren unsere Kleider durchnässt. Über den fernen Hügeln stand ein Regenbogen. Warum war Roderick trotz des drohenden Unwetters so weit auf das Moor hinausgeritten?
1: Ah, Lady Madeline.
2: Unsere Gäste werden bald kommen.
3: Es ist gut, meine Liebe. Ich werde mich umziehen.
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5: Sir Roderick, gerade kam ein Bote aus dem Dorf. Der Hufschmied ist gestürzt. Er hat sich böse die Knochen gebrochen. Sie brauchen einen Arzt.
3: Einen Arzt? Kann ich der Dorfarzt helfen?
5: Ja, der ist über Land zu einer Entbindung gerufen worden. Aber ist nicht euer Gast?
3: Hast du nicht als Arzt praktiziert, mein lieber Elm?
6: Ja, schon, aber das ist, meine Güte, das ist Jahre her.
5: Der Bote bat inständig um Hilfe. Im Dorf weiß keiner, was zu tun ist.
3: Das ist zwar äußerst unpassend, aber, mein Lieber, würde es dir etwas ausmachen, mit dem Boten zu reiten? Menschen in Not soll man die Hilfe nicht versagen. Auch wenn es nur eine notdürftige Hilfe ist, die man leisten kann.
6: Ja, natürlich. Selbstverständlich werde ich ins Dorf reiten.
5: Der Bote wartet unten bei den Stallungen. Ich gehe und lege euch einen schweren Wettermantel heraus und auch ein weniges zu essen.
3: Das tut mir natürlich leid, mein Lieber, dass du ausgerechnet jetzt fort musst. Aber ich bin dir dankbar, dass du mitreitest. Auch wenn du lange nicht mehr praktiziert hast.
6: Ich habe eigentlich nie richtig praktiziert. Hoffentlich kann ich dem armen Teufel von Schmied überhaupt von Nutzen sein.
3: Aber gewiss, gewiss. Diese Dörfler sind schon froh, wenn nur irgendjemand mit einer Autorität erscheint. Auch wenn sie noch so abwegig begründet ist. Nun aber schnell, ich denke, Brandon wird dafür Sorge getragen haben, dass das Pferd bereitsteht.
6: Deine Dienerschaft ist äußerst diskret, mein lieber Roderick. Ich habe bisher außer Brandon eigentlich nie jemanden bemerkt. Nur die Spuren deiner Dienstboten.
3: Ich schätze eine zurückhaltende Dienerschaft. Wenn man sie möglichst nicht bemerkt, ist man ganz bei sich. Nun aber rasch, rasch!
6: Seid ihr der Mann, der mich ins Dorf führen soll?
7: Oh, der bin ich. Steigt auf!
6: Ist der Mann schlimm verletzt? Was ist eigentlich passiert?
7: Ich weiß nichts. Ich soll euch nur zu ihm bringen.
6: Was war das?
7: Ein Rabe, Sir. Nur ein Rabe.
6: Seid ihr sicher, dass dies der rechte Weg ist? Mir schien es, dass ich vom Dorf zum Haus Asche einen anderen Weg genommen habe.
7: Es ist der rechte Weg, Sir. Der rechte Weg. Um diese Zeit ist dieser Weg am gangbarsten. Der Sturm, Sir.
6: Da, wer ist da?
7: Tiere, Sir.
6: Seht ihr denn nicht? Dort hinter dem Gestrüpp. Wer ist da?
7: Es ist nur ein Mann.
6: Bleibt stehen oder ich schieße.
8: Ihr seid zwei Männer zu Pferd und richtet eine Pistole auf mich? Ich bitte euch, ich bin allein und unbewaffnet.
6: Wer seid ihr? Was tut ihr hier nachts auf dem Moor?
8: Ich bin der Sohn des Schmieds.
6: Wie? Der Sohn des Schmieds? Dann seid ihr uns entgegengekommen.
8: Euch entgegengekommen? Aber ich kenne euch ja gar nicht, meine Herren.
6: Wie? Wir kommen, um eurem Vater zu helfen.
8: Meinem Vater? Helfen? Aber meinem Vater geht es gut.
6: Ist euer Vater nicht der Dorfschmied, der sich bei einem unglücklichen Sturz so schwer verletzt hat? Heute, am frühen Abend, der dringend ärztlicher Hilfe bedarf.
8: Was redet ihr da? Mein Vater befindet sich wohl.
6: Seid ihr da sicher?
8: Na, ich müsste es ja wohl wissen. Vor einer Stunde erst sind wir zusammen aufgebrochen. Eines unserer Schafe kam nicht zum Stall zurück. Wir haben schon wenig genug. Mein Vater sucht den Fuß der Hügelkette ab und ich bin hinaus aufs Moor gegangen.
6: Aber der Dorfarzt, der ist doch bei einer Entbindung. Und euer Vater ist nicht gestürzt.
8: Eine Entbindung? Also hört mal, guter Mann. Ich weiß nicht, was ihr da mit meinem Vater habt. Aber ich kann euch sagen, dass im ganzen Kirchspiel in den letzten Monaten keine Frau schwanger ging. Nicht eine.
6: Seit wir losritten, habt ihr mir nie euer Gesicht gezeigt. Wer seid ihr?
5: Nicht!
6: Brandon?
5: Wartet, ich werde es euch erklären.
1: Ja!
0: Während ich in rasendem Tempo zurückritt, wirbelten mir die Gedanken wirr im Hirn herum. Warum hatte Brandon sich verkleidet? Wer hatte die Komödie inszeniert? Der Diener wohl kaum. Also musste Lady Madeline dahinter stecken, oder?
6: Roderick! Roderick! Die Orgel. Wieso spielt man Orgel? Ist sie ja repariert worden? Bleibt ihr verbleibe! So, und nun zum Speisesaal. Roderick! Roderick! Verschlossen. Oh, halt meine Pistole. Roderick!
2: Besser, ihr wäret nicht zurückgekommen.
6: Lady Madeline, wo ist Roderick? Wo sind die Gäste?
2: Es gibt keine Gäste.
6: Dann gab es das Dinner?
2: Nur in der Fantasie meines Bruders.
6: Aber...
2: Mein Bruder ist seit Jahren schwer krank.
6: Krank? Roderick? Roderick ist krank?
2: Ja. Kein Arzt konnte sagen, an was Roderick leidet. Wir wissen nur, dass es eine seelische Krankheit ist, die ihn langsam von innen auffrisst.
6: Aber das ist doch unmöglich. Ich meine, wie sollte er...
2: Es begann damit, dass seine Nerven äußerst überreizt auf Sinneseindrücke reagierten. Daher haben wir uns in dieses Haus, den Stammsitz unserer Familie, zurückgezogen. In der Einsamkeit des Hochmoores hoffte er, Heilung zu finden. Aber vergebens. Erst mussten wir den Kontakt zu den Dorfleuten abbrechen, dann zu den Nachbarn. Schließlich kündigten wir allen Dienstboten.
0: Bis auf Brandon.
2: Ja.
0: Und das Dinner?
2: Von Zeit zu Zeit arrangiert Roderick ein Dinner, um aus seiner Einsamkeit zu entfliehen.
0: Aber es gibt doch keinen Besuch.
2: Er stellt sich die Gäste vor.
0: Mein Gott. Aber warum bat er mich hierher?
2: Ahnt ihr es nicht? Ich war es, die euch den Brief geschrieben hat.
6: Lady Madeline! Ihr!
2: Ich hoffte, Rodericks Zustand würde sich bessern, wenn ein vertrautes Gesicht um ihn herum wäre. Ein Freund aus früheren, glücklicheren Tagen. Ich fürchte, euer Besuch hat nicht den Effekt gehabt, den ich mir zu wünschen wagte.
0: Ich verstehe.
2: Nachdem ich den Brief abgeschickt hatte, traf mein Bruder unglücklicherweise Vorbereitungen für dies unselige Dinner heute Abend. Um euch Rodericks Zustand zu verbergen, musste ich euch heute Abend aus dem Haus locken. Aber ihr seid zurückgekommen. Brandon übernahm die Rolle eines Boten aus dem Dorf. Er sollte euch übers Moor führen und vortäuschen, dass er vom Wege abgekommen sei. Zu später Stunde wäre er wieder mit euch zurückgekehrt.
0: Wir trafen den Sohn des Schmieds. Er suchte nach einem verirrten Schaf.
2: Und sagte euch, dass sein Vater bei bester Gesundheit sei.
0: Die Orgel. Ist das Roderick?
2: Wir können jetzt nichts für ihn tun. Er spielt sich in eine Art von Trance hinein, während er alles um sich herum vergisst. Nur er allein weiß, wo sein Geist sich jetzt aufhält.
6: Armer Roderick.
2: Lassen wir ihn allein. Ihr wollt euch sicher ausruhen. Kommt.
6: Ja, ich gehe auf mein Zimmer.

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1: Stunde um Stunde saß ich in meinem Zimmer am Kamin und starrte in die Flammen. Im Feuer nahmen die Holzscheite seltsame Formen an. Bald wirkten sie wie eine Echse oder ein glühender Vogelkopf. Bald wie ein menschliches Antlitz, das sich im nächsten Moment in eine groteske Fratze verwandelte. Lady Madelines Worte kreisten in meinem Kopf. Roderick, dem Wahnsinn verfallen? Konnte ich ihr glauben. Andererseits waren die Ereignisse des Abends anders zu erklären. Ich starrte vor mich hin und versuchte, meine wirren Gedanken zu ordnen. Aus der Ferne drang das Geräusch der Orgel wie das ferne Summen von Insekten an mein Ohr. Plötzlich schreckte ich hoch. Etwas hatte sich verändert. Langsam öffnete sich die Tür meines Zimmers. Im Türrahmen stand, kreidebleich im Gesicht, die Augen fahl und an allen Gliedern zitternd, Roderick Usher.
2: Roderick? Roderick?
1: Er rührte sich nicht, stand einfach nur in der Tür. Dann trat er zwei Schritte vor. Seine Augen hatten einen erregten Glanz. Mir lief ein Schauer über den Rücken.
3: Lady Madeleine.
1: Was ist mit ihr?
3: Sie ist tot.
1: Als ich meinen Jugendfreund so sprechen hörte, war es für einen fürchterlich langen Moment so, als wenn die Zeit stillstünde. Verstand ich ihn denn richtig? Scherzte er? Vor kurzer Zeit hatte ich noch mit der Lady gesprochen. Bildeten sich meine aufgereizten Nerven das nicht alles nur ein?
3: Hörst du auch, was ich sage?
1: Ich höre, was du sagst.
3: Verstehst du auch, wovon ich rede?
1: Nein, wahrlich nicht.
3: Als ich am Orgeltische saß und spielte, stolperte ich über den 327. Takt einer alten Notenhandschrift. Eine schwere Stelle, die ich aber sonst blind meistere. Mich überkam ein eigenartiges Gefühl. Ich ging in den Speisesaal. Er war leer. Ich rief nach Lady Madeleine. Niemand antwortete. Am Fuß der Treppe fand ich sie schließlich.
1: Oh. War sie bereits tot?
3: Sie ist ihrer Krankheit erlegen. Ich konnte nichts mehr für sie tun.
1: Roderick.
3: Ja?
1: Warum diese Komödie, Roderick?
3: Komödie? Welche Komödie?
1: Ich meine nicht den Tod von Lady Madeleine. Ich meine die Komödie, die du mir vorgespielt hast.
3: Ich verstehe nicht.
1: Oh, du verstehst sehr gut. Nur zu gut, mein lieber Roderick. Ich bewundere deine Nerven. Wie kaltblütig du reagiert hast, als du mich sahst. Du wusstest sofort, dass Lady Madeleine die Einladung an mich geschrieben hatte. Nicht wahr? Und trotzdem ließest du dir nichts anmerken.
3: Aber...
1: Lass mich ausreden. Du musstest mich also dulden. Doch ich durfte nicht merken, dass du schon längst von aller Welt isoliert lebtest, nicht wahr? Darum die Inszenierung des Essens mit geladenen Gästen. Und wie geschickt du mich wegzulocken verstandest. Hätten wir auf der Heide nicht den Sohn des Schmieds getroffen, ich wäre wohl nie hinter dein Geheimnis gekommen.
3: Aber Lady Madeleine...
1: Lady Madeleine hat bis zum Schluss versucht, dich zu schützen, nicht wahr? Natürlich glaube ich dir, dass sie tot ist. Mein armer Roderick. Ich frage mich, was nun... aus dir wird.
3: Hilf mir, sie zu begraben.
1: Sie begraben?
4: ist die Aufgabe des Pfarrers.
3: Nein. Unser Haus und die Dorfleute haben schon lange keinen Umgang mehr miteinander.
4: Warum?
3: Komm. Lass uns den Leichnam in die Gruft bringen.
4: Jetzt? Jetzt gleich?
3: Ja, jetzt. Sofort.
4: Willst du nicht lieber bis zum Morgen warten? Deine Nerven sind überreizt. Du hast einen Schock erlitten.
3: Es muss sein. Jetzt.
1: Zaudernd folgte ich Roderick nach unten, bis zum Fuß der Treppe. Dort lag die Lady, wie hingegossen auf die mit schwerem rotem Stoff bedeckten Stufen. Es sah aus, als sei sie sanft entschlafen.
3: Wir können diese Trage hier benutzen.
4: Ich wünschte wirklich, du würdest erst nach dem Priester schicken.
3: Fass mit an. Du nimmst die Füße.
1: Roderick entzündete zwei Fackeln. Zusammen trugen wir sie durch die Gänge des Hauses. Steinerne Stufen hinab, an düsteren Säulen vorbei und durch niedrige Türen aus schwerem, eisenbeschlagenem Eichenholz.
4: Roderick, wo gehen wir hin?
3: Unsere Familiengruft liegt nicht unter der Kapelle. Die Kapelle ist zu dicht am See. Zu viel Grundwasser. Die Gruft ist am anderen Ende des Hauses.
4: Warum müssen wir durch die Gänge? Können wir nicht außen herumgehen?
3: Es gibt nur diesen einen Zugang.

0: Die Gänge unter dem Haus Usher bildeten ein wahres Labyrinth. Ich hätte beim besten Willen nicht mehr sagen können, wo ich mich befand. Schließlich langten wir in einer niedrigen Kammer an. Wände, Boden und Decke waren mit Kupfer beschlagen.
1: Wir sind da.
2: Ist das die Familiengruft?
1: Das ist sie.
2: Wo willst du sie begraben?
1: Hier. Dieses Gewölbe ist angelegt für 7 Generationen. Lady Madeleine und ich sind die Letzten. Komm, hilf mir mit der Steinplatte.
0: Usher legte die Hand auf einen schweren eisernen Ring, der in eine Steinplatte in der Wand eingelassen war. Ich griff nach dem zweiten Ring. Die schwere Platte gab den Blick auf einen waagerecht in die Wand gemauerten Schacht frei. Darin stand ein einfacher, schmuckloser Sarg.
2: Ist dieser Sarg für Lady Madeleine bestimmt?
1: So ist es.
2: Ist denn auch dein eigener Sarg hier in der Gruft?
1: Ja. Komm, fass mit an.
0: Der Sarg schien mir unnatürlich schwer. Doch schließlich brachten wir ihn auf den Boden. Der Deckel wurde von Schrauben gehalten, die von Hand in das Holz gedreht werden konnten. Ich glaubte, neben dem Sargdeckel zu Boden fallen zu müssen. Dort, zwischen den Brettern, in den seidenen Kissen, lagen die immer noch erkennbaren Reste eines mumifizierten jungen Mädchens. Die blonden Locken ringelten sich um ein Lächeln. Im Licht unserer Fackeln schimmerten strahlend weiße Zähne zwischen eingetrockneten Lippen. Darüber wölbte sich eine hübsche Stupsnase, deren Löcher durch die Mumifizierung eine Spur

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1: Gerade als wir das letzte Jahr zusammen in Oxford studierten.
2: Ich wartete keine weiteren Erklärungen ab. Ohne Roderick anzusehen, griff ich nach einer der Fackeln und stürzte hinaus.
3: Warte!

dem Labyrinth war ich vollkommen orientierungslos. Blind rannte ich von einer Tür zur anderen. Doch jedes Mal fand ich mich in neuen, mir völlig unbekannten Gängen wieder. Verzweifelt riss ich die nächste Tür, ich wusste schon nicht mehr, die wievielte, auf. Dahinter schien ein großer unterirdischer Saal zu liegen. An den Wänden bemerkte ich rundliche Schatten. Doch erst als ich etwa in der Mitte des Gewölbes an einer Reihe von Harnischen und Hellebarden vorbeihastete, wurde mir klar, wo ich mich befand. Es musste die alte Waffenkammer sein. Blind vor Schreck stürzte ich an pulvergefüllten Fässern vorbei und suchte den Ausgang.

0: dann bemerkte ich die niedrige Tür in der Mauer.
1: Warum die Eile? Hier ist unser Weg zu Ende.
2: Du hast sie umgebracht.
0: Voll Grauen blickte ich auf meinen alten Studienkameraden. In seinem Gesicht zeichnete sich eine unglaubliche Trauer ab. Mein Blick fuhr wild über die Wände der Waffenkammer.
1: Mein lieber Alan, du wirst nie verstehen, was wahre Liebe bedeutet. Habe ich nicht recht?
3: Jedenfalls nicht das, was du darunter verstehst.
1: Aber so leg doch das Schwert weg.
3: Nein. Und wenn ich dich damit in Stücke hauen muss, du bist nicht besser als jeder Schmetterlingssammler.
1: Und du bist der letzte Schmetterling.
3: Der letzte Schmetterling?
1: Das denkst du doch, nicht?
3: Was? Was sagst du?
1: Mein armer Freund, wie wenig kennst du mich doch. Das ist meine letzte kleine Enttäuschung.
3: Deine letzte? Ich verstehe nicht.
1: Geh.
3: Was? Aber wieso?
1: Folge diesem Gang. Er endet an einer kleinen Pforte in der Mauer. Geh zu den Ställen und lass das Haus Asher so schnell wie möglich hinter dir zurück. Ja. Hörst du? So schnell wie möglich.
3: Aber was willst du denn jetzt noch?
1: Leb wohl.

Ich trieb das Pferd in rasendem Galopp über das Land. Salziger Schweiß rann mir in die Augen. Nicht einmal blickte ich zurück. Als das Pferd mich etwa eine Meile weit auf einen kleinen Hügel hinaufgetragen hatte, hörte ich hinter mir ein dumpfes Grollen. Ich riss an den Zügeln. Noch bevor das Pferd hielt, drehte ich mich im Sattel und blickte zurück. Über dem See des Hauses Ascher stand ein Feuerball. Langsam sackte das majestätische Haus in sich zusammen. Starr blickte ich auf den See, in dem das Haus und mit ihm mein Jugendfreund Roderick, seine Schwester Lady Madeline und Rodericks alte Liebe zu versinken schien. Ich wartete, bis der Feuerball erloschen war. Langsam trottete das Pferd dem Dorfe zu.

0: Hector! Geh zurück!
1: Was? Was ist?
2: Der Regen verwischte alles um mich herum. Ich brauchte einige Zeit, bis ich den Reiter erkannte. Es war mein Wirt.
0: Verdammt, bleib stehen!
2: Ich fühlte, wie sich ein eisenharter Griff um meinen Arm schloss. Mich überlief ein kurzer Schauder. Dann zog mich die Hand langsam zurück.
3: Was war los?
0: Ihr werdet um ein Haar ins Wasser gestürzt. Die Felsen sind bei diesem Regen lebensgefährlich. Warum zum Teufel seid ihr hierher geritten?
3: Ich erinnere mich nicht mehr genau. Mein Pferd muss dem falschen Pfad gefolgt sein.
0: Seid ihr wahnsinnig? Ich habe euch doch gewarnt.
3: Aber es ist doch alles in Ordnung.
0: Alles in Ordnung? Ich fürchtete schon, eure Leiche zu finden.
3: Es ist so seltsam. Ich bin in einen langen Traum versunken. Und doch, mir scheint, es war nicht ganz ein Traum. Mehr wie Schatten der Erinnerung aus einer anderen Zeit.
0: Ihr fantasiert. Wartet. Hier. Trinkt. Der Whisky wird euch gut tun. Und? Besser?
3: Ja.
0: Diese Gegend bekommt euch nicht. Ihr werdet von Tag zu Tag unruhiger.
3: Ich werde abreisen.
0: Geht unter Menschen. Die Einsamkeit ist nichts für euch.
3: Meint ihr?
0: Manche Menschen brauchen die Einsamkeit. Andere gehen daran zugrunde. Ihr gehört zu der zweiten Sorte.
3: Vielleicht.
2: Wir ritten zurück zum Hotel. Ich dachte über die Worte des Wirtes nach. Woher konnte er das wissen? Aber er hatte recht. Sicherlich hatte er recht. Morgen würde ich ein Schiff finden. Nur weg von diesem Ort, diesem schaurigen Hotel. Fort aus dieser einsamen Gegend. Ich hätte schon längst gehen sollen. Warum riet Dr. Templeton mir zum Bleiben? Woher kam sein ärztliches Interesse an meinem Fall? Ich kam bis jetzt sehr gut ohne mein altes Leben zurecht. Lieber ein Niemand, nur nicht ein vergangenes Leben, das sich aus solchen Albträumen speist.

0: Wir brachten Der Untergang des Hauses Usher von Edgar Allan Poe. 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

0: Es begann mit stechenden Schmerzen. Dann folgten Schwindelanfälle. Und schließlich drang das Blut aus allen Poren. Die scharlachroten Punkte im Gesicht waren der Bann, der das Opfer von jeder menschlichen Gesellschaft ausschloss.
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0: Ihr habt Glück, dass Herr Wyatt gestern von der Reise zurückgetreten ist. Normalerweise hätten wir keinen einzigen Passagier mehr an Bord nehmen können.
1: Wann werdet ihr fahren, Kapitän Hardy?
0: Morgen bei einsetzender Ebbe lichten wir Anker.
1: Ich werde pünktlich sein.
0: Das seid ihr besser. Wir können nicht warten. Und ihr könnt auch die Nacht schon an Bord verbringen.
1: Ausgezeichnet. Ich hole mein Gepäck vom Hotel und werde gegen Abend wieder an Bord sein.
2: Ich bin der ehemalige Patient einer Heil- und Nervenanstalt. Meine Vergangenheit, wie auch meine Identität, waren unbekannt. Nach meiner Entlassung hatte ich den zufälligen Namen Edgar Allan Poe angenommen. In der Nähe eines kleinen Hafenortes an der Westküste mietete ich mich in einem verlassenen Hotel ein. Doch weiterhin plagten mich furchtbare Albträume. Zwar riet mir mein Arzt aus der Anstalt, Dr. Templeton, zum Bleiben. Er hoffte, über meine Träume und durch mein Unterbewusstsein zu meiner Vergangenheit vorzudringen. Doch ich war fest zur Abreise entschlossen. Auf einem Schoner, der in den nächsten Tagen auslaufen sollte, buchte ich eine Passage nach Fernost. Nachdem ich mit dem Kapitän alle notwendigen Verabredungen getroffen hatte, suchte ich an Land nach einem Café, um mich zu stärken.
3: Ihr wünscht?
1: Einen Kaffee. Mit Cognac.
3: Ich habe euch hier noch nie gesehen.
1: Ich wohne oben im Hotel.
3: Oben?
1: Oberhalb der Klippen, The Forlorn Poet.
3: Ach ja.
1: Was ist? Stimmt was nicht?
3: Nichts. Also einen Kaffee mit Cognac?
1: Sagt mal, was ist das dort für eine Maske an der Wand hinter euch?
3: Ach die, ein Schauspieler ließ sie mir als Bezahlung da. Der Hund hatte sich den ganzen Abend volllaufen lassen und keinen einzigen Dollar in der Tasche.
1: Ein seltsames Stück. Kann ich sie mir ansehen?
3: Sicher. Bitte sehr.
1: Geprägtes Leder. Eine seltsame Arbeit.
3: Sie soll den Tod darstellen.
2: Ich betrachtete die Maske genau. Das Leder war sehr alt. Zwei schwarze seidene Bänder hingen an den Seiten herab. Sie war in der Art jener venezianischer Masken gearbeitet, die Stirn und Nase bedecken, die Mundpartie aber freilassen. Der Handwerker hatte es meisterlich verstanden, einen Ausdruck von Grauen in die Linien zu legen. Vorsichtig strichen meine Finger über das Leder.
1: Diese Farbe? Warum hat man sie rot gefärbt, wenn sie doch den Tod darstellen soll?
3: Das ist keine Farbe.
1: Sondern?
3: Blut.
1: Seltsam. Wie ist das passiert?
3: Eine Schießerei.
1: Oh.
3: Jemand stand neben der Maske und hat eine Kugel in den Kopf bekommen.
1: Fürchterlich.
3: Ich bringe euch jetzt den Kaffee.
2: Nachdenklich sah ich aus dem Fenster auf die staubige Straße hinaus. Meine Hände fühlten sich kalt an. An den Oberarmen fühlte ich leichten Schweiß. Am Ende der Straße tauchte die Silhouette eines einzelnen Reiters auf.
3: So, hier, bitte.
2: Gedankenverloren blickte ich dem roten Kleid einer Dame nach, die eben die Straße hinunterging. Ohne dass ich wusste, warum, erregte mich die Farbe. Dann öffnete sich langsam die Tür. Ein einzelner Gast betrat den Raum.
4: Mein lieber Poe, was für ein glücklicher Zufall, Sie hier anzutreffen.
1: Dr. Templeton, wie kommen Sie hierher?
4: Leider hatte ich keine Zeit mehr, Ihnen zu schreiben.
1: Was wollen Sie hier?
4: Sie an der Abreise hindern.
1: Unmöglich. Ich fahre morgen früh. Meine Passage ist bereits gebucht.
4: Poe. Wir müssen wissen, wer Sie sind. Oder vielmehr, wer Sie waren, bevor man Sie in unsere Anstalt eingeliefert hat. Ihre Träume können uns helfen. Das habe ich Ihnen doch geschrieben. Sie müssen bleiben.
1: Diese fürchterlichen Visionen. Meine Albträume. Mir helfen? Niemals.
4: Hören Sie zu. Wenn Sie den Ort wechseln, werden neue Eindrücke womöglich die Oberhand gewinnen. Ihr Unterbewusstsein wird sich dann nicht mehr mit der Zeit vor Ihrem Unfall beschäftigen.
1: Wissen Sie, Dr. Templeton, das wäre mir eigentlich ganz recht. Ich möchte nachts einfach wieder schlafen können, ohne dass mich diese grässlichen Bilder verfolgen. Lassen Sie doch meine Vergangenheit ruhen.
4: Ich habe da einige Neuigkeiten für Sie.
1: Neuigkeiten? Was für Neuigkeiten?
4: Hier, ein Zeitungsartikel. Ein Jahr vor Ihrer Einlieferung erschienen.
1: Im Falle der verstorbenen Miss Coyle, der Daily Telegraph berichtete, scheint sich eine neue Spur ergeben zu haben. Wie der zuständige Sheriff mitteilte, ist ein Freund der Familie seit dem Tod des Mädchens spurlos verschwunden. Ach, Miss Coyle war eines Tages unterhalb ihres Balkons tot aufgefunden worden. Bis heute konnten die Umstände ihres Todes nicht eindeutig erklärt werden. Aber das ist ja...
4: Zumindest weist die Geschichte ganz erstaunliche Ähnlichkeiten mit einem Ihrer Träume auf. Sie haben mir ja ausführlich davon geschrieben. Finden Sie nicht, Sie sollten noch einige Zeit hierbleiben?
1: Sie meinen, ich könnte mit dem Tod dieses Mädchens etwas zu tun haben?
4: Das kann ich natürlich nicht sagen. Aber ich habe an die Redaktion geschrieben und um nähere Auskünfte gebeten.
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4: Ich verstehe natürlich, dass Sie sich da nicht wirklich freuen können. Aber ist es nicht besser, irgendjemand zu sein, als ein Leben ohne Wurzeln zu führen?
1: Nein!
4: Bleiben Sie noch ein paar Wochen. Ich habe einige Kräuter mitgebracht. Sie könnten uns helfen, Ihr Unterbewusstsein günstig zu beeinflussen.
1: Nein, ich will nichts von irgendwelchen Kräutern wissen.
4: Aber
1: ich bringe nachher mein Gepäck an Bord. Das Schiff von Kapitän Hardy läuft morgen aus.
4: Ich kann Sie nicht daran hindern. Aber bedenken Sie, Sie können Ihrer Vergangenheit nicht entkommen. Sie ist untrennbar mit Ihnen verbunden.
1: Bitte, Dr. Templeton, lassen Sie mich jetzt allein.
4: Ich werde mir ein Zimmer am Hafen nehmen. Denken Sie darüber nach, was ich Ihnen gesagt habe. Bleiben Sie hier im Café?
1: Ja.
4: Gut. Auf dem Rückweg schaue ich wieder vorbei. Vielleicht haben Sie es sich bis dahin überlegt.
1: Wirt! Einen Whisky, einen doppelten.
2: Schweißgebadet starrte ich in mein Glas. Die Worte Dr. Templetons dröhnten in meinen Ohren. Glas um Glas stürzte ich hinunter. Bald verschwammen die Flecken auf der Tischplatte. Die Astlöcher des rohen Holzes schienen mich anzublinzeln. Dann muss ich das Bewusstsein verloren haben. Und doch, von weit her hörte ich Stimmen. Eine Hand stieß an die Maske, die immer noch vor mir auf dem Tisch lag. Von Ferne hörte ich das Klappern der Gläser. Die Stimmen wurden lauter. Sie schienen einer anderen Welt anzugehören. Dann versagten meine Sinne.

0: 27.
1: Fürst Prospero.
0: Mein lieber Hofmeister, was sagt ihr dazu? Mein schöner Münzturm, eingestürzt.
1: Wie schade.
0: Ein wahrhaftiges Symbol für die fürstlichen Finanzen. Aber was gibt es?
1: Es kommen dieses Jahr ungewöhnlich viele Marktleute in die Stadt, Fürst Prospero.
0: Sehr schön, sehr schön.
1: Aber wo sollen wir die Händler unterbringen? Die Plätze in den Hallen sind bereits jetzt vergeben. Und die Stadt wird täglich voller. Die Menschen strömen aus allen Himmelsrichtungen herbei.
0: Das ist gut. Nun, mein lieber Hofmeister, schafft Ihnen Platz.
1: Es gibt in der Nähe des Hauptmarktes kein passendes Quartier.
0: Nun, so räumt das Zeughaus.
1: Aber wo sollen die Waffen und Vorräte dann lagern?
0: Schafft die Vorräte in den Schlosskeller und weist den Neuankömmlingen Plätze in den Zeughausgewölben an.
1: Die hiesige Händlerzunft wird die Oberhoheit über die Hallen haben wollen.
0: Papalapap, das ist fürstliches Gebiet. Stellt je einen Hellebardenträger an die Zeughaustore. Ihr Führer soll außerdem die Marktgulden kassieren. Schickt den Marktvogt zum Teufel, wenn er frech wird. Habt ihr sonst noch etwas auf dem Herzen? Mir scheint, ihr seid bedrückter als gewöhnlich.
1: In der Tat, mein Fürst. Da ist noch etwas. Ein Gerücht zwar nur, aber...
0: So, lasst uns nicht weiter davon sprechen. Gerüchte interessieren mich nicht.
1: Aber ich gebe...
0: Kommt, mich plagt der Appetit. Ich glaube, es ist angerichtet.

0: Mein lieber Narr, ihr seid ein schwieriger Kunde.
1: Falsch! Ihr seid ein schlechter Händler.
0: Hier, fällt diese Glocke zu eurer Zufriedenheit aus?
1: Nein. Zu hell! Das ist ja noch ein Baby. Vielleicht wird es einmal ein Glöckchen.
0: Bitte sehr. Vielleicht diese hier?
1: Nein. Zu dunkel. Das klingt ja wie eine Begräbnisglocke.
0: Tja, der Narr ist der schwierigste Kunde.
1: Ein Ausspruch eines Narren würdig. Doch seid ihr Händler und kein Narr? Oder wirft euer Geschäft zu wenig ab und habt ihr euch entschlossen, vernünftig zu werden und unter die Narren zu gehen?
0: Weder das eine noch das andere. Hier, wie gefällt euch diese hier?
1: Nicht bescheiden, nicht vorlaut. Der Ton hält, was er verspricht und verspricht nicht mehr, als er halten kann. Hört doch, wie lange er sich hält. Die Schelle ist eines Narren würdig. Gebt mir deren 10.
0: 10? Man könnte glauben, ihr seid zum Krösus geworden.
1: Die Reichen und die Narren geben viel Geld aus. Und da ich kein Narr bin, ist es recht, dass ihr mir die Schellen um einen geringen Preis lasst.
0: Ihr seht aus wie ein Narr, aber ihr redet wie ein Weiser.
1: Der Unterschied ist geringer, als man gemeinhin denkt. Ich biete euch 10 Maulschellen für 10 Schellen. Ihr hättet den Vorteil und 10 Mäuler gewinnen.
0: Ihr seid ein rechter Narr.
1: Ich sehe schon, ihr nehmt nur Silber. Hättet ihr geschwiegen, ihr hättet das blanke Gold im Mund gehabt. Aber wer kaut schon gerne auf Gold? Das ist ein mühsames Geschäft, wenn es sich doch nur darum handelt, den Magen voll zu kriegen. Nehmt also Silber statt Gold und lasst mir meine Schellen. Ja, da, da, ja, da, da.

0: Was gibt's?
1: Mein Fürst, eine Karawane von Händlern begehrt Erlaubnis, ihre Waren auf dem Markt anbieten zu dürfen.
0: Ah, fremde Händler. Was für eine Bereicherung. Welche Art von Waren bieten Sie an?
1: Seltene Gewürze, fremdartige Stoffe, Silberzeug. Einige üben das Gewerbe der Gaukler aus. Es ist wohl auch ein Feuerwerker unter ihnen.
0: Wie herrlich das zu Pass kommt. Und auch noch ein Feuerwerker. Der wird uns prächtige Unterhaltung schaffen. Weist Ihnen einen Platz an, mein lieber Hofmeister. Ein gutes Quartier.
1: Wie Ihr befehlt, Fürst Prospero.
0: Und dann wollen wir uns die Waren doch einmal ansehen.
1: Verzeiht, mein Fürst. Soll ich die Händler in den Schlosshof rufen lassen?
0: Ach, Ivo. Wir werden uns ein bisschen verkleiden und uns um das Volk mischen.
1: Wie Ihr wünscht.
0: Und Ihr begleitet mich.

0: Es ist sehr gütig von euch, Herr Vogt, dass wir hier in den Hallen unsere Wagen aufstellen können.
1: Wie ich hörte, habt ihr einen Feuerwerker in eurem Gefolge. Ruft ihn doch einmal herbei.
0: Er tut einen Gang durch die Stadt.
2: Sicher ist er ein gewöhnlicher Feuerspucker, der gelegentlich einen Knallkörper zündet.
0: Mitnichten. Er hat sein Handwerk von Männern aus China gelernt.
1: So wird er doch sicher eine Probe seiner Kunst geben.
0: Mit Erlaubnis des Fürsten?
1: So versäumt nicht, beim Fürsten vorzusprechen. Der Markt soll dieses Jahr mit einem Volksfest eröffnet werden. Im Schloss findet ein Ball statt.
3: Wie? Ein Ball?
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3: Im Schloss.
1: Ich bin sicher, dass man Arbeit für ihn haben wird. Nun, gehabt euch wohl.
3: Was ist das für eine Idee, Fürst Prospero?
1: Man muss die Feste feiern, wie sie fallen. Meint er nicht auch?
3: Nun ja.
1: Was zieht ihr so ein sauertöpfisches Gesicht?
3: Das Volk wird sich amüsieren.

0: mein lieber Narr. Was freue ich mich auf den Ball. Nur ein Kleid muss ich mir noch machen.
1: Geht als Rose. Da braucht ihr kein Kleid.
0: Oh, sowas sagt man doch nicht zu einem einfachen Küchenmädchen. Was werden die Hofdamen sagen, wenn sie euch hören?
1: Ich fürchte, sie haben kein Auge für Blumen.
0: Aber du.
1: Das habt ihr gesagt, nicht ich.
0: Ich muss noch auf den Markt. Und wer weiß, vielleicht lässt sich ja ein Blick auf die fremden Händler erhaschen und ihre Waren. Begleitet ihr mich?
1: Nichts lieber.
0: Oh, die bunten Seidenstoffe.
2: Hier ist geprägtes Leder, wenn's euch beliebt.
0: Wie weich sich das anfühlt.
2: Gute Ware. Schöne Ware.
0: Was ist das?
2: Einer unserer Leute ist krank.
0: Krank? Der Arme.
1: Was hat er denn? Er hustet ja, als ob ihm die Lunge aus dem Leib wollte.
2: Er fiebert. Er wird wohl wieder auf die Beine kommen.
1: Wer ist es?
2: Der Feuerwerker.
3: Der Feuerwerker? Krank? Was hat er?
1: Den Husten, Fürst Prospero.
3: Den Husten?
1: Er hustet sich sozusagen die Lunge aus dem Leib.
3: Nun ja, schade. Aber nicht zu ändern.
1: Womöglich wird er bis zum Ball nicht wieder auf die Beine kommen.
3: Steht es so? Man schicke dem Gaukler einen Arzt.
4: Wo ist der Kranke?
2: Hier auf dem Wagen. Hinter dem Vorhang.
4: Er hat den Husten, ja?
2: Er isst und trinkt nichts mehr. Seit Tagen geht das schon so. Das ist doch nicht gesund.
4: Das klingt abscheulich. Schlag doch mal die Decke zurück, guter Mann. Ihr braucht keinen Arzt. Ihr braucht einen Priester.
3: Wie? Krank? Ernsthaft krank? Der Feuerwerker? Was wird mit dem Ball?
4: Fürst Prospero mögen verzeihen. Der Kranke wird binnen 24 Stunden sterben.
3: Sterben? Was? Wieso? Ihr seid der Arzt. Könnt ihr nichts dagegen tun? Was ist das für eine Krankheit?
4: Es gibt kein Mittel dagegen, mein Fürst.
3: So sprecht doch. Was für eine Krankheit?
4: Der rote Tod.

0: Der rote Tod?
1: Ich habe davon gehört. Mhm. Eine Seuche aus fremden Ländern. Die Kranken haben rote Flecke auf der Haut. Dann husten sie und kriegen hohes Fieber. Dann sterben sie.
0: Und was kann man dagegen tun?
1: Nichts. Die Krankheit ist unheilbar. Eine Seuche schlimmer als die Pest.

0: Und man kann tatsächlich nichts dagegen tun?
1: Unmöglich, mein Fürst. Ich habe verschiedentlich Berichte über den Verlauf der Krankheit gehört. Die besten Ärzte sind ihr gegenüber machtlos. Es gibt kein Entrinnen.
0: Ja, das ist ärgerlich.
1: Verzeiht, Fürst Prospero, ich...
0: Was noch?
1: Diese Krankheit, mein Fürst. Der rote Tod.
0: Was ist damit? Sprecht!
1: Der Arzt sagt, sie ist ansteckend.
0: Ansteckend?
1: Im höchsten Maße.
2: Was sagst du? Ansteckend? Der rote Tod?
3: Es ist, wie ich dir sage. Ach, Luisa.
2: Und wir waren in seiner Nähe.
0: Also, die Eröffnung des Marktes. Wie stehen die Vorbereitungen, Hofmeister?
1: Bestens, mein Fürst. Die Dekoration für den Ballsaal ist perfekt. Die Musiker proben eifrig und die Köche geben ihr Bestes.
0: Und die Bevölkerung? Das Volk soll fröhlich sein. Man soll sich amüsieren.
1: Die Stadt wird eine einzige Bühne sein, mein Fürst.
0: Ihr seid mir dafür verantwortlich, dass alles gut abläuft.
4: Lasst mich durch. Zur Seite. Lasst den Arzt durch.

0: Ich bin der Arzt. Ist hier der Kranke?
1: Oh Gott sei gedankt, dass ihr kommt.
0: Bleibt liegen. Euer Husten klingt recht unschön.
1: Ist noch Hoffnung? Seit 3 Tagen liegt er so. Schwitzt, erbricht und kann gar nichts sagen.
0: Was für Anzeichen der Krankheit hat er noch?
1: Flecke.
0: Flecke? Was für Flecke?
1: Ich weiß nicht. Merkwürdige Flecke auf dem Körper.
0: Lasst mich einmal sehen. Der rote Tod.
2: Was sagt ihr da? Noch ein Kranker?
3: Es besteht kein Zweifel, mein Fürst.
2: Ja. Es ist ärgerlich. Was ist zu tun?
3: Die Krankheit darf sich auf keinen Fall ausbreiten.
2: Natürlich nicht. Aber das ist doch erst der zweite Kranke, nicht wahr?
3: Mein Fürst, niemand kennt den genauen Verlauf dieser Krankheit. Sicher ist nur eins. Es gibt kein Mittel gegen sie.
4: Lieber Narr, was habe ich mich auf den Ball gefreut. Und nun?
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4: Eine der Mägde war heute auf dem Markt. Überall redet man nur vom roten Tod. 7 Menschen sollen schon krank sein.
6: Ich hoffe, das geht nicht übel aus. Luisa, ihr fühlt euch doch nicht krank.
4: Nein, schon gut.
6: Seid ihr sicher? Luisa!
4: Nur ein Husten, wirklich.
2: Was können wir dagegen tun, Hofmeister? Natürlich findet das Fest statt.
3: Fürst Prospero, die Bevölkerung ist beunruhigt. Wolltet gütigst darüber nachdenken, das Fest zu verschieben.
2: Was? Wegen 7 Kranken? Unsinn.
3: Es sind keine gewöhnlichen Kranken.
2: Was redet ihr da?
3: Mein Fürst, ich gebe zu bedenken, dass...
2: Nein. Alles wird wie geplant ablaufen.
7: Requiem aeternam donaeis, Domine. 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
4: Amen.
7: Requiem aeternam donaeis, Domine. Lux perpetua lucea Deis, ego absoluti.
4: Amen.
7: Requiem aeternam donaeis, Domine. 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
4: Amen.
7: Requiem aeternam donaeis, Domine, et lux perpetua lucea Deis, ego absoluti.
8: Amen.
3: Wir müssen etwas unternehmen. Die Seuche breitet sich aus.
2: Nun ja, sie wird sicher vorübergehen.
3: Fürst Prospero, die ganze Stadt ist in Gefahr.
2: Ich bitte euch, ihr übertreibt.
3: Die Ärzte sind am Ende ihrer Gunst. Soll denn das ganze Volk verderben? Wir müssen etwas tun.
2: Woran denkt ihr?
3: Die Kranken müssen isoliert werden.
2: Das wird Panik im Volk hervorrufen.
3: Das wäre das kleinere Übel.
2: Wartet mit solchen Maßnahmen noch einige Tage.
3: Aber dann kann es zu spät sein.
2: Wartet noch.
1: könnt ihr denn gar nichts für ihn tun?
0: Betet, gute Frau. Bittet den Herrn um Gnade.
8: Kommt Papa dann noch mal wieder?
1: Papa ist jetzt auf einer ganz langen Reise, mein Kind.
8: Wann ist er denn zurück? Ich will, dass Papa zurückkommt.
0: Ach ja. Verbrennt die Laken und die Wäsche.
1: Das gute Leinenzeug?
0: Die Krankheit könnte darin sein. Es ist zu eurer eigenen Sicherheit. Gehabt euch wohl.
8: Mutti? Soll ich die Laken ins Feuer tun?
1: Nein, mein Kind. Warte. Wir waschen sie. Dann trägst du sie zur Trödlerin an der Brücke. Vielleicht bekommen wir noch ein paar Groschen dafür.
2: Wie viel? 30 Kranke?
3: Das ist eine Seuche, mein Fürst.
2: So tut etwas dagegen. Das alte Pesthaus soll wieder geöffnet werden. Die Ärzte sollen alle Kranken dort versammeln.
3: Fürst Prospero, die Seuche breitet sich in verschiedenen Vierteln aus.
2: Was sagt ihr? In verschiedenen Vierteln? Schon?
3: Das Pesthaus wäre binnen kurzem überfüllt.
2: Was soll ich tun? Was soll ich nur tun?
4: Ach, mein lieber Narr. Was wird mit uns geschehen?
6: Ich weiß es nicht. Luisa, seid vorsichtig. Geht nicht mehr in die Stadt.
4: Ach wo, was redest du da?
6: Ich bitte euch.
4: Ich muss doch meine Arbeit tun. Was soll ich denn dem Küchenmeister sagen? Aber du kannst mich ja begleiten.
3: Fürst Prospero, die Toten werden immer mehr. Die Lage gerät außer Kontrolle.
2: Und nun? Was ratet ihr?
3: Ich habe das am schlimmsten betroffene Viertel abriegeln lassen.
2: Was tun die Ärzte?
3: Die Ärzte arbeiten Tag und Nacht.
2: Haben sie Erfolg?
3: Wir müssen im Park Gruben ausheben lassen. Der Friedhof ist überfüllt. Und es muss ungelöschter Kalk beschafft werden, um die Leichen zu bedecken.

0: kommt, liebe Luisa.
1: Lacht wenigstens ihr noch einmal.
2: Ach, wir haben nichts mehr zu lachen, lieber Narr. Vor kurzem dachte ich noch an den Ball. Und nun wird der Tod uns in seinen Reigen holen.
1: Ach, bislang hat noch ein jeder Tanz ein Ende gehabt.
2: Nur was für eines wird es diesmal sein?
3: Fürst Prospero, die Lage gerät außer Kontrolle.
4: Was ratet ihr?
3: Mein Fürst, es gibt nur einen Ausweg.
4: Welchen? Lasst hören.
3: Die Kranken müssen in ein leicht abzuriegelndes Stadtviertel gebracht werden. Dann muss man alle Zugänge vermauern und Wachen an den Mauern postieren.
5: Unmöglich. Das wäre der sichere Tod für die Eingeschlossenen.
4: Und was geschieht mit dem Besitz der Gesunden, die das Viertel verlassen müssen?
3: Jeder nimmt mit, was er tragen kann. Der Rest muss zurückbleiben.
5: Das ist nicht zu machen. Die Bevölkerung geriet in Aufruhr.
3: Aber sonst werden alle verderben.
5: Sollen wir einen Aufstand in der Stadt riskieren? Man würde sich gegen uns wenden. Das Schloss ist noch ungenügend befestigt.
3: Ich bitte euch, bedenkt, dass es...
5: Nein! Und nochmals nein!

0: Standet ihr euch denn sehr nah?
1: Sie war meine beste Freundin. Noch vor einer Woche sind wir zusammen am Brunnen spazieren gegangen und jetzt...
0: Arme Luisa.
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0: Leichenkarren, Deutsch. Leichenkarren.
1: Wie viele bringt ihr diesmal?
0: 5 Karren.
1: 5? Wir haben erst vor 2 Tagen die letzte Grube ausgehoben. Sie ist schon beinahe wieder voll.
0: Und morgen sicher noch einmal so viel.
1: Ja, wir werden ungelöschten Kalk brauchen.
0: Die Lagerhäuser sind so gut wie leer.
1: Wir brauchen den Kalk. Die oberste Schicht der Toten liegt jetzt schon einen halben Meter unter der Erde. Wenn das Erdreich einbricht, werden die Gräber zu den reinsten Pestgruben.
0: Ja, so begrabt sie tiefer.
1: Unmöglich. Wir graben ja bis hart über den Grundwasserspiegel. Der Platz reicht jetzt schon kaum aus.
0: So nehmt die angrenzende Wiese doch dazu.
1: Sie ist Zunfteigentum. Wir dürfen sie nicht anrühren.
0: Ja. Nur dann werden sich die Herren bald in ihrem eigenen Besitz begraben finden. Ladet ab!
2: Der rote Tod wütet im ganzen Land. Meine Untertanen sterben wie die Fliegen.
3: Wenn die Seuche weiter um sich greift, mein Fürst, muss sich der Hofstaat im Schloss einmauern.
2: Unmöglich.
3: Es muss sein, schon um der Ansteckungsgefahr zu entgehen. Ich habe die äußeren Mauern befestigen lassen. Außerdem lagern die Vorräte aus dem Zeughaus in den Schlosskellern.
2: Aber das würde bedeuten, den anderen Teil der Bevölkerung dem Roten Tod preiszugeben.
3: Sollen denn alle der Seuche anheimfallen?
2: Aber das Gesinde, die Dienerschaft, die Familien, viele wohnen in der Stadt. Wer soll die Entscheidung treffen, welche Personen im Schloss Zuflucht finden?
3: Und dennoch, die Alternative wäre der sichere Tod für uns alle.
2: Sollen wir nicht lieber fliehen?
3: Fürst Prospero, das ist unmöglich. Im ganzen Land wütet die Seuche.
2: Was schlagt ihr vor?
3: Wir müssen nun zum letzten Mittel schreiten. Wenn es nicht schon zu spät ist. Gebt den Befehl, die Tore zu schließen.
4: So mauern wir uns ein in unserem Grab. Wer weiß, ob wir den Tag noch einmal sehen.
5: Es ist die einzige Hoffnung, die uns bleibt.
6: Aber eine fürchterliche Hoffnung. Auf den Tod der Menschen dort draußen. Eher können wir das Schloss doch nicht verlassen.
5: Wir haben keine Wahl.
6: Ach, hätte man nur rechtzeitig irgendwas getan.
7: Wacht auf! Lasst uns Gesunde ein!
3: Nein! Ihr könntet infiziert sein!
7: Wir brauchen den Schutz der Burg! Um Christi willen, macht auf!
3: Es geht nicht! Bleibt draußen!
7: So, schickt uns einen Arzt!
3: Wir können den Arzt nicht solcher Gefahr aussetzen! Wenn alle Mittel versagen, betet zum barmherzigen Gott!
7: Das ist unmenschlich! Macht das Tor auf, sollen wir denn alle krepieren!
2: Nun sind wir schon seit Wochen hier im Schloss eingesperrt. Die Raben fliegen stadteinwärts. Nur wenige Menschen sind noch in den Gassen. Und Nacht für Nacht rollen die Leichenkarren vor die Tore. Ah. Meine arme Stadt. Womit hat sie das verdient? Sagt, Hofmeister, wie lange können wir noch leben, abgeschnitten von der Außenwelt?
3: Der Vorräte haben wir genügend. Jedoch greift zunehmend die Schwermut um sich.
2: Aber es gibt noch kein Zeichen von der Krankheit.
3: Der Arzt untersucht jeden Tag den ganzen Hof.
2: So haben wir Hoffnung, dem Tod noch zu entkommen.
8: Ihr könnt euren Kittel wieder anziehen. Nächster. Ah, mein lieber Narr. Man sagt, die Kinder und die Narren haben nichts zu fürchten. So mache ich mir um euch keine Sorgen.
5: Ja. Ihr seid ein rechter Narr. Der Tod macht alle gleich. Weder eure ärztliche Kunst noch meine Späße werden ihn dann noch zum Narren halten.
8: Ihr seid noch gesund. Zieht euren Kittel wieder an.
5: Übrigens, habt ihr Luisa gesehen?
8: Das Küchenmädchen? Nein.
5: Seltsam.
8: Sie sah die letzten Tage recht elend aus. Wenn ihr sie seht, schickt sie zu mir. Ich werde versuchen, ihr mit einem Trank auf die Beine zu helfen.
6: Ich halte es nicht mehr aus. Obwohl am Leben sind wir schon begraben.
9: Luisa, haltet ein! Was tut ihr da?
6: Ach, armer Narr. Wie oft hast du mich früher zum Lachen gebracht? Warum musstest du gerade jetzt auf den Turm steigen?
9: Luisa! Nein!
6: Bleib stehen! Komm nicht näher!
9: Was tust du?
6: Es hat keinen Zweck mehr. Wir sind lebendig eingemauert.
9: Luisa!
6: Wir sind lebendige Gespenster. Herausgefallen aus der Welt und gefangen in unserem eigenen Gespensterschloss. Merkst du das nicht?
9: Aber wir leben doch noch.
6: Als wir damals die Tür zugemauert haben, schlossen wir schon unser Grab.
9: Tu's nicht.
6: Adieu.

0: Was meint ihr, Hofmeister? Wie lange hält die Seuche wohl noch an?
1: Das weiß niemand.
0: Der Hof beginnt unruhig zu werden. Wir sind nicht gemacht für ein Leben hinter Mauern.
1: Sorgt für Zerstreuung.

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1: Was ratet ihr mir?
2: Ihr habt Musiker, Maler, Schauspieler zu eurer Verfügung.
1: Es muss etwas Neues sein. Eine außergewöhnliche Idee.
2: Ha! Ich hab's.
1: Sprecht.
2: Veranstaltet einen Maskenball.
1: Ein Maskenball?
2: Warum nicht, Fürst Prospero? Die Zerstreuung wird uns allen guttun. Es wird keine Begrenzung in der Kostümwahl geben. Jeder kann eine Fantasiegestalt annehmen und für eine Nacht dem täglichen Leben entkommen.
1: Wohlan, es sei.
2: Der Hof amüsiert sich, Fürst Prospero. Es war eine ausgezeichnete Idee von euch, für die beste Maske einen Preis auszusetzen.
1: Habt ihr schon eure Lieblingsmaske gefunden?
2: Die Entscheidung fällt schwer. Die Kostüme übertreffen sich gegenseitig.
1: Der Künstler hat gute Arbeit geleistet mit der Dekoration der verschiedenen Gemächer. In der Tat macht es einen ausgezeichneten Effekt, jeden Saal in einer einzigen Farbe zu gestalten.

0: Diese Standuhr ist mir unheimlich. Es ist, als liefe unsere Zeit ab.
1: Sie ist schon seit Generationen im Besitz meiner Familie. Aber ihr habt recht, Hofmeister. In diesen Zeiten klingt sie unheimlich.
0: Der ganze Hofstaat teilt dieses Gefühl. Warum sonst halten jedes Mal zur vollen Stunde die Tänzer inne?
1: Ich werde die Uhr morgen entfernen lassen.
0: Vielleicht hätte man den Saal nicht schwarz verhängen sollen. Sicher wirkt der Klang der Uhr nur deshalb so düster.

0: Nun kommt. Um Mitternacht soll das beste Kostüm gewürdigt werden.
1: Die allegorische Maske des Lachens deucht mich außerordentlich amüsant. Aber auch die Jungfrau im Frühlingskostüm scheint mir preiswürdig.
0: Sicher habt ihr noch nicht das Kostüm gesehen, das die schönen Künste darstellt. Eine wirklich gelungene Maske.
1: Zeigt sie mir, Fürst. Vielleicht, dass ich in meinem Urteil schwankend werde.
0: Dort drüben, seht ihr, Hofmeister? Am Feuerbecken, neben der Säule.
1: Wo ist eigentlich der Narr?
0: Ich habe ihn zwischen all den Masken noch gar nicht gesehen.
1: Fürst Prospero, seht nur.
0: Was? Wie?
1: Seht doch. Dort neben dem Feuerbecken.
0: Wo? Wen meint ihr?
1: Dort. Jetzt steht sie genau im Schein der Flammen.
0: Die Maske des Roten Todes.
1: Pfui, entsetzlich. Wie geschmacklos.
0: Das geht zu weit. Musik! Schweigt! Wer wagt es? Wer wagt uns mit diesem gotteslästerlichen Hohn zu beschimpfen? Ergreift ihn und reißt ihm die Maske herunter, damit wir wissen, wen wir bei Sonnenaufgang aufknüpfen werden.
1: Haltet ihn doch auf!
0: Packt ihn! Besteht mein Hofstaat denn aus lauter Feiglingen? Oder ich werde selbst dem Spuk ein Ende machen.
1: Bleibt mein Fuß.
0: Nein, lass mich!

0: Was? Was ist da?
1: Um Gottes Willen, Mann, kommt zu euch.
0: Dr. Templeton?
1: Eure Augen sehen trübe aus. Ihr seht aus, als wärt ihr dem Teufel begegnet.
0: Ich muss wohl... Tja, eingeschlafen sein.
1: Ach. Hier, trinkt einen Schluck. Das wird euch wieder ins Leben zurückholen. Und? Wie fühlt ihr euch?
0: Schon besser.
1: Lasst uns an die frische Luft gehen, mein lieber Poe.
0: Einen Moment noch. Kurz sitzen bleiben. Schon besser. Geht gleich wieder.
1: Kommt, ich bringe euch in euer Hotel.
0: Nein, niemals bleibe ich hier. Albträume plagen mich. Und Visionen verfolgen mich bis in den hellen Tag.
1: Wollt ihr diesen Ort wirklich verlassen? Ich sage es euch noch einmal. Auch wenn eure Träume der Schlüssel zu eurem früheren Leben sein könnten, auch wenn ihr durch eure Albträume vielleicht auf eure wahre Identität stoßen könnt,
0: ich reise ab.
1: Ihr könnt eurer Vergangenheit nicht davonlaufen.
0: Ich reise. Auf Wiedersehen, Dr. Templeton.
1: Sie werden es bereuen.

0: flüsterte mit mir selber. Sollte ich seinen Rat annehmen und in das Hotel zurückkehren? Mir blieb noch eine Nacht, um endgültig meine Entscheidung zu treffen. Mit jedem Schritt wuchs meine Unruhe. Was sollte ich tun? Meinem Gefühl vertrauen und abreisen? Oder auf die Stimme der Vernunft hören und bleiben? Ich wusste es noch nicht. Aber die Entscheidung würde mein Leben verändern.
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begann mit stechenden Schmerzen. Dann folgten Schwindelanfälle. Und schließlich drang das Blut aus allen Poren. Die scharlachroten Punkte im Gesicht waren der Bann, der das Opfer von jeder menschlichen Gesellschaft ausschloss.

0: Ihr habt Glück, dass Herr Wyatt gestern von der Reise zurückgetreten ist. Normalerweise hätten wir keinen einzigen Passagier mehr an Bord nehmen können.
1: Wann werdet ihr fahren, Kapitän Hardy?
0: Morgen bei einsetzender Ebbe lichten wir Anker.
1: Ich werde pünktlich sein.
0: Das seid ihr besser. Wir können nicht warten. Und ihr könnt auch die Nacht schon an Bord verbringen.
1: Ausgezeichnet. Ich hole mein Gepäck vom Hotel und werde gegen Abend wieder an Bord sein.
2: Ich bin der ehemalige Patient einer Heil- und Nervenanstalt. Meine Vergangenheit wie auch meine Identität waren unbekannt. Nach meiner Entlassung hatte ich den zufälligen Namen Edgar Allan Poe angenommen. In der Nähe eines kleinen Hafenortes an der Westküste mietete ich mich in einem verlassenen Hotel ein. Doch weiterhin plagten mich furchtbare Albträume. Zwar riet mir mein Arzt aus der Anstalt, Dr. Templeton, zum Bleiben. Er hoffte, über meine Träume und durch mein Unterbewusstsein zu meiner Vergangenheit vorzudringen. Doch ich war fest zur Abreise entschlossen. Auf einem Schoner, der in den nächsten Tagen auslaufen sollte, buchte ich eine Passage nach Fernost. Nachdem ich mit dem Kapitän alle notwendigen Verabredungen getroffen hatte, suchte

0: ich an Land nach einem Kaffee, um mich zu stärken.
1: Ihr wünscht?
2: Einen Kaffee. Mit Cognac.
1: Ich habe euch hier noch nie gesehen.
2: Ich wohne oben im Hotel.
1: Oben?
2: Oberhalb der Klippen, The Forlorn Poet.
1: Ach ja.
2: Was ist? Stimmt was nicht?
1: Nichts. Also einen Kaffee mit Cognac?
2: Sagt mal, was ist das dort für eine Maske an der Wand hinter euch?
1: Ach die, ein Schauspieler ließ sie mir als Bezahlung da. Der Hund hatte sich den ganzen Abend volllaufen lassen und keinen einzigen Dollar in der Tasche.
2: Ein seltsames Stück. Kann ich sie mir ansehen?
1: Sicher. Bitte sehr.
2: Geprägtes Leder. Eine seltsame Arbeit.
1: Sie soll den Tod darstellen.
0: Ich betrachtete die Maske genau. Das Leder war sehr alt. Zwei schwarze seidene Bänder hingen an den Seiten herab. Sie war in der Art jener venezianischer Masken gearbeitet, die Stirn und Nase bedecken, die Mundpartie aber freilassen. Der Handwerker hatte es meisterlich verstanden, einen Ausdruck von Grauen in die Linien zu legen. Vorsichtig strichen meine Finger über das Leder.
2: Diese Farbe? Warum hat man sie rot gefärbt, wenn sie doch den Tod darstellen soll?
1: Das ist keine Farbe.
2: Sondern?
1: Blut.
2: Seltsam. Wie ist das passiert?
1: Eine Schießerei.
2: Oh.
1: Jemand stand neben der Maske und hat eine Kugel in den Kopf bekommen.
2: Fürchterlich.
1: Ich bringe euch jetzt den Kaffee.
0: Nachdenklich sah ich aus dem Fenster auf die staubige Straße hinaus. Meine Hände fühlten sich kalt an. An den Oberarmen fühlte ich leichten Schweiß. Am Ende der Straße tauchte die Silhouette eines einzelnen Reiters auf.
1: So, hier, bitte.
0: Gedankenverloren blickte ich dem roten Kleid einer Dame nach, die eben die Straße hinunterging. Ohne dass ich wusste, warum, erregte mich die Farbe. Dann öffnete sich langsam die Tür. Ein einzelner Gast betrat den Raum.
3: Mein lieber Poe, was für ein glücklicher Zufall, Sie hier anzutreffen.
2: Dr. Templeton, wie kommen Sie hierher?
3: Leider hatte ich keine Zeit mehr, Ihnen zu schreiben.
2: Was wollen Sie hier?
3: Sie an der Abreise hindern.
2: Unmöglich. Ich fahre morgen früh. Meine Passage ist bereits gebucht.
3: Poe, wir müssen wissen, wer Sie sind. Oder vielmehr, wer Sie waren, bevor man Sie in unsere Anstalt eingeliefert hat. Ihre Träume können uns helfen. Das habe ich Ihnen doch geschrieben. Sie müssen bleiben.
2: Diese fürchterlichen Visionen. Meine Albträume. Mir helfen? Niemals.
3: Hören Sie zu. Wenn Sie den Ort wechseln, werden neue Eindrücke womöglich die Oberhand gewinnen. Ihr Unterbewusstsein wird sich dann nicht mehr mit der Zeit vor Ihrem Unfall beschäftigen.
2: Wissen Sie, Dr. Templeton, das wäre mir eigentlich ganz recht. Ich möchte nachts einfach wieder schlafen können, ohne dass mich diese grässlichen Bilder verfolgen. Lassen Sie doch meine Vergangenheit ruhen.
3: Ich habe da einige Neuigkeiten für Sie.
2: Neuigkeiten? Was für Neuigkeiten?
3: Hier, einen Zeitungsartikel. Ein Jahr vor Ihrer Einlieferung erschienen.
2: Im Falle der verstorbenen Miss Coyle, der Daily Telegraph berichtete, scheint sich eine neue Spur ergeben zu haben. Wie der zuständige Sheriff mitteilte, ist ein Freund der Familie seit dem Tod des Mädchens spurlos verschwunden. Ach, Miss Coyle war eines Tages unterhalb ihres Balkons tot aufgefunden worden. Bis heute konnten die Umstände ihres Todes nicht eindeutig erklärt werden. Aber das ist ja...
3: Zumindest weist die Geschichte ganz erstaunliche Ähnlichkeiten mit einem Ihrer Träume auf. Sie haben mir ja ausführlich davon geschrieben. Finden Sie nicht, Sie sollten noch einige Zeit hierbleiben?
2: Sie meinen, ich könnte mit dem Tod dieses Mädchens etwas zu tun haben?
3: Das kann ich natürlich nicht sagen. Aber ich habe an die Redaktion geschrieben und um nähere Auskünfte gebeten.
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Ab 0 Uhr beginnend wird es in Bayern grundlegende Ausgangsbeschränkungen geben. Ab morgen gilt noch viel mehr als jetzt. Bleiben Sie zu Hause.

0: überwacht und kontrolliert wird das Ganze von unserer Polizei und Ordnungsdienst.
1: So reduzieren wir weiter konsequent öffentliches Leben und die sozialen Kontakte. Dies sind nicht einfach irgendwelche Empfehlungen des Staates. Es sind Regeln. Die Ordnungskräfte werden das überprüfen und wo sie Verstöße feststellen, wird es Folgen haben und Strafen geben.
2: Quarantäne, bleiben Sie zu Hause, halten Sie die Füße ruhig. Und ich glaube, da sind sich alle Leute einig.
3: Gut, eine Pandemie ist nichts Außergewöhnliches. Wir haben jedes Jahr eine Grippe-Pandemie.
4: Vertrauen Sie den Gesundheitsbehörden. Vertrauen Sie der Weltgesundheitsorganisation. Vertrauen Sie dem gesunden Menschenverstand und journalistischer Sorgfalt in den Qualitätsmedien. Diejenigen, die Falschmeldungen verbreiten, wollen Ihnen schaden. Aber gemeinsam können wir Fake News bekämpfen.

0: Everyone is fearful and hopeless and so worried about today that we have really stopped thinking about what tomorrow will look like. Extraordinarily rare event in history. We are at one of the only moments that will be in our lifetimes where the system is so stressed that we have the ability to make not reformative changes, but revolutionary changes, that we can actually change the functioning of society.
1: Ich sage ganz einfach, Deutschland ist ein starkes Land und das Motiv, in dem wir an diese Dinge herangehen, muss sein, wir haben so vieles geschafft, wir schaffen das.
2: Papa, warum müssen wir Masken tragen?
3: So viele Fragen, die ich hab, doch leider keine klaren Antworten. Ich kann meine Gedanken nicht in meinem Verstand ordnen. Es fing in China an, ein Virus.

Wer hätte gedacht, dass man 2020 mit Masken einkaufen gehen muss? Dass unser Schulsystem sowie die Wirtschaft zusammenbricht? Dass man seinen Kindern keine Antworten geben kann? Dass wir aus Angst unsere Eltern nicht besuchen können? Dass Meinungen so weit auseinandergehen? Dass Künstler keine Konzerte geben dürfen? Dass man bei jeder kleinen Erkältung gleich denken muss, dass man Corona hat? Dass man Angst hat, Freunde zu treffen? Eines möchte ich an dieser Stelle klarstellen, dass ich mich bei diesem Track nicht positionieren, weder jemanden angreifen noch kritisieren möchte. Das steht mir gar nicht zu. Was uns und vielen anderen wichtig ist, endlich wieder eine sichere Zukunft zu haben und die Wahrheit zu erfahren. Eure Meinungen sind mir auch wichtig und deshalb schreibt mir eure Kommentare. Passt bitte gut auf euch auf. Bleibt gesund. Euer Alper.

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Eine neue Realität, in der die ganze Menschheit plötzlich krank ist. 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Die Ära Clickbait. 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
1: Es wurde vorhergesagt, dass du hier sein würdest. Unser langersehntes Treffen ist endlich Wirklichkeit.
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